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1: Mit Martina Steidl. Unter unserer Erde schlummern rund 1000 Megawatt thermische Energie. Damit könnten rund 500.000 Haushalte mit Fernwärme versorgt werden. Damit das volle Potenzial der Geothermie in Österreich genutzt werden kann, plant das Finanzministerium neue rechtliche Rahmenbedingungen. Längst überfällig heißt es von der Geothermie Österreich. Potenzial ist vor allem in den großen Beckenregionen, wie etwa dem Wiener Becken, dem Steirischen Becken oder auch dem Molassebecken in Oberösterreich. Spezialteams der heimischen Feuerwehren sind ab heute auf der italienischen Insel Sardinien im Einsatz. Sie trainieren mit Kollegen aus ganz Europa die Waldbrandbekämpfung. Die österreichische Feuerwehr hat in den letzten Jahren schon eine Menge Erfahrung bei Auslandseinsätzen gesammelt, unter anderem bei schweren Waldbränden in Frankreich, Nordmazedonien oder im Vorjahr in Montenegro. Für US-Präsident Donald Trump haben Umwelt und Klima keine Priorität. Das zeigt sich nun einmal mehr. Seine Regierung hat die Veröffentlichung eines wichtigen Klimaberichts zum Zustand der Arktis gestoppt. Fachleute suchen nun nach einem anderen Weg, um die Ergebnisse trotzdem bekannt zu machen. In Litauen ist eine Bärensammlerin nach 4 Tagen im Wald gerettet worden. Tagelang haben Angehörige, Einsatzkräfte und Freiwillige die Gegend nach der 74-Jährigen durchkämmt. Zuletzt haben sich auch mehrere 100 Soldaten der litauischen Armee der Suche angeschlossen. Das Militär hat die Frau schließlich auch entdeckt. Sie war ansprechbar. Die gesammelten Bären haben ihr vermutlich das Leben gerettet.
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1: Mit Alexander Fejkonja, guten Morgen. Unter unserer Erde schlummern rund 1000 Megawatt thermische Energie. Damit könnten rund 500.000 Haushalte mit Fernwärme versorgt werden. Damit das volle Potenzial der Geothermie in Österreich genutzt werden kann, plant das Finanzministerium neue rechtliche Rahmenbedingungen. Das sei längst überfällig, sagt Gregor Götzl von Geothermie Österreich.
2: Die Nutzung der Geothermie wird betrachtet wie einen Hausbrunnen, den ich machen möchte, nämlich ein reinachem Wasserrecht. Beim Brunnen nehme ich Wasser, das trinke ich, damit gieße ich etwas, dann ist es verloren. Das kommt nicht mehr zurück in den Untergrund. Bei der Geothermie nehmen wir nur die Wärme raus.
1: Daher kann man das nicht mit normaler Wassernutzung vergleichen, wenn dann noch eher wie die Nutzung einer Energieressource wie Öl oder Gas. Aber Wärme ist am Schluss ein abstrakter Begriff und kein Stoff, erklärt Götzl. Trotz aller Klagen über zu wenig Kassenärzte sind in Österreich die rund 10.300 Vertragsarztstellen der ÖGK zu mehr als 97% besetzt, zeigt das ÖGK-Stellenplan-Monitoring. Regional gesehen fehlen die meisten Fachärztinnen und Fachärzte in Tirol und die meisten Allgemeinmediziner im Burgenland. Keine Verschnaufpause gibt es für die Feuerwehren in Griechenland. Mehr als 250 Urlauberinnen und Urlauber mussten vor einem Waldbrand auf der Halbinsel Chalkidiki über das Meer in Sicherheit gebracht werden. Die Flammen sind bis an die Strände der Orte Siviri und Furka herangekommen. Mehr als 200 Feuerwehrleute waren im Einsatz. Mittlerweile ist die Lage laut den Behörden aber wieder unter Kontrolle. Und Österreichs Fußballclubs sind international weiter im Rennen. Red Bull Salzburg hat gestern Abend bei Paphos trotz 0:2 Rückstands dank eines Tabakovic-Hattricks 3:3 gespielt und steht damit im Playoff der Europa League. Dort wartet auf die Bullen Mjällby aus Schweden. Happy End auch für die Wiener Austria, die sich gegen Beitar Jerusalem im Elfmeterschießen durchgesetzt hat und im Playoff der Conference League auf Sporting Braga aus Portugal trifft.
3: Wunderschönen guten Morgen heute am Freitag. Wir schauen auf die Tiroler Straßen im U1 Verkehrsservice. Mit guten Nachrichten, sie kommen da überall störungsfrei voran. Wir wünschen eine gute und eine sichere Fahrt. Schauen zum Wetter und der nächste hochsommerliche Tag erwartet uns da heute in Tirol. Wenn die Sonne draußen ist, dann scheint sie den ganzen Tag kräftig herunter und die Temperaturen, die erreichen 28 bis 34 Grad maximal. Aktuell sind es 15 Grad in Aldrans, 14 in Radfeld und 11 Grad werden uns gerade in Kappel im Bad Nauntal angezeigt. Morgen am Samstag zu Maria Himmelfahrt bleibt es sehr sommerlich mit viel Sonne und Werten von bis zu 35 Grad. Am Abend, da können einzelne Wärmegewitter drüber ziehen und auch übermorgen am Sonntag. Viel Sonne von früh bis spät mit bis zu 33 Grad. Bleibt es zudem sehr heiß im Land.
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3: Ja, und da starten wir gleich schon mit guten Nachrichten hinein. Und zwar, was wartet denn schon wieder auf uns?
6: Das Wochenende.
3: Ja, ganz genau. Das Wochenende. Und da ist ja morgen auch schon ja gleich ein Feiertag mit dabei. Das Wetter, das spielt auch mit. Also ich würde sagen, die besten Aussichten, um in diesen Tag hineinzustarten. Und wir freuen uns, Sie eben hineinbegleiten zu dürfen in den Freitag mit aktuellen Infos aus unserem Land. Und natürlich auch viel guter Musik. Damit wünschen wir einen schönen guten Morgen heute am 14. August und

0: Die Hollerstauden und das Sommergefühl. Und das Sommergefühl, es geht auch heute weiter, auch bei uns auf den Bergen.
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0: Ja, ein weiterer strahlend sonniger und stabiler Bergtag wartet heute in allen Gebirgsgruppen in Tirol. Quellwolken südlich des Hauptkammes bleiben klein, nördlich davon geht es oft wolkenlos durch den Tag. Die steigende Wärmebelastung sollte erneut etwas beachtet werden, sonst sind aber keine nennenswerten Beeinträchtigungen zu erwarten. Die Temperaturen in 2000 Metern heute bei 12 bis sogar 20 Grad, in 3000 Metern bei 8 bis 12 Grad. Der Höhenwind, der kommt schwach aus nördlicher Richtung.
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0: Da geht's jetzt weiter bei uns mit Show Wadi Wadi und Heartbeat. Es ist gleich 8 Minuten nach 6 und wir wünschen einen schönen guten Morgen heute am Freitag.

0: Das ist der Freitagmorgen auf V1, wir haben es 13 Minuten nach 6. Heute am 14. August und das ist gleichzeitig auch der Welttag der Eidechsen. Die Eidechsen, die flitzen ja jetzt vor allem wieder rege durch die Tiroler Gärten und bei uns in Nordtirol gibt es insgesamt 4 verschiedene Arten. Schönen guten Morgen, David Hotter.
1: Einen schönen guten Morgen, ganz genau. Und zwar die Blindschleiche, die Zauneidechse, die Mauereidechse und die Bergeidechse. Und in Osttirol, da kommen dann noch die kroatische Gebirgseidechse und die mittlerweile leider ausgestorbene Smaragdeidechse dazu.
0: Eidechsen sind leider wie alle Reptilien bedroht und stehen auf der roten Liste, können aber in unseren Gärten leben, wenn die Strukturen vor allem passen, erklärt der Tiroler Eidechsen-Experte Florian Glaser.
2: Das sind einmal ganz wichtig, Versteck- und Sonnplätze. Und der beliebteste Versteckplatz für Eidechsen, das sind Totholzhaufen im Garten, die gut besonnt sind. Das Holz hat einen positiven Effekt, es kühlt relativ langsam ab. Und es ist zum Sonnen perfekt. Und das nächste ist, im Totholz entwickeln sich unzählige Insekten und die bilden eine wichtige Nahrungsquelle für Eidechsen.
0: Aber auch zum Beispiel Steingärten können Wohlfühlorte für Eidechsen sein.
1: So oder so hat die Eidechse in den Gärten aber vor allem einen Feind.
2: Eines hat 4 Pfoten und miaut. Das ist die Hauskatze. Fast in jeder

0: Wohnung lebt eine Hauskatze mit Ausgang und leider killen Katzen Eidechsen systematisch ab sozusagen. Also wenn Katzen Zugang zum Garten haben, dann haben sie Eidechsen dort extrem schwer.
1: Das hört sich ganz schön brutal an.
2: Ja, oder? Das ist nicht ohne, ja. Die Katzen und die Eidechsen.
1: Aber auch Mähmaschinen und dergleichen, die machen den Eidechsen natürlich das Leben vor allem auf landwirtschaftlich genutzten Flächen richtig schwer.
2: Ja, und auch wenn Eidechsen nicht so kuschelig sind wie etwa Hunde oder Katzen, wissen sie uns Menschen laut Florian Glaser anders zu bezirzen.
0: Eidechsen sind total charismatisch, finde ich. Also wenn man so einer Eidechse, die zufrieden in der Sonne sitzt, ins Auge schaut und wenn deren dann anblinzelt, man spürt die Zufriedenheit von diesen kleinen, sympathischen Tierchen. Also eigentlich sind Eidechsen Sympathieträger. Ich kenne kaum Leute, die sich nicht freuen, wenn sozusagen eine Eidechse über die Terrasse huscht.
2: Ja, ist schon was Schönes, wenn die Eidechse einen anblinzelt, muss man nochmal genau aufpassen. Um übrigens einen weiteren Rückgang dieser Tiere zu verhindern, setzt die österreichische Reptilienforschung übrigens auch auf jeden Einzelnen von uns.
1: Ganz genau, Funde können nämlich online geteilt werden unter www.herpetofauna.at.
2: Da kann man also den Eidechsen helfen. Ich würde sagen, heute ein Hoch auf die Eidechsen am 14. August.

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0: Ja, und gar nicht weit weg sind die nächsten Hits. Hier bei uns auf O1 in dieser Stunde freuen wir uns noch auf Bernie Blank. Und Soundtrack und einen Klassiker liefert gleich Alvin Stardust. Es ist gleich 20 Minuten nach 6. Wir wünschen einen schönen guten Morgen.
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14: Es ist 6.24 Uhr an diesem Freitagmorgen.
15: Guten Morgen.

0: Rein geht's in diesen neuen Tag mit viel Musik und aktuellen Infos. Die liefern wir jetzt um 6.30 Uhr in den Tirol Nachrichten mit David Hotter.
1: Einen schönen guten Morgen.
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1: Ein tödlicher Wanderunfall hat sich gestern Mittag im hinteren Zillertal ereignet. Ein 36-jähriger Deutscher war mit drei weiteren Personen in Meierhofen am Normalweg auf die Mörchner Scharte unterwegs. Beim Abstieg ist der Mann im Bereich einer Biegung des Berges mit dem Fuß vom Steig abgekommen und hat das Gleichgewicht verloren. Der Deutsche hat sich nicht mehr am Stahlseil festhalten können und ist ca. 50 bis 100 Meter über felsdurchsetztes Gelände in die Tiefe gestürzt. Die Männer haben einen Notruf abgesetzt und sind zu dem Verunfallten abgestiegen. Trotz Reanimationsmaßnahmen der Ersthelfer und der Besatzung des Notarzthubschraubers ist der 36-Jährige seinen Verletzungen noch an der Unfallstelle erlegen. Die Gruppe ist von einem Kriseninterventionsteam betreut worden. Ein Hundebiss in St. Ulrich am Pillersee hat für eine 48-Jährige schwerwiegende Folgen. Sie war mit einem 85-jährigen Mann im dortigen Ortsteil St. Jakob spazieren, als sie von einem Schäferhund attackiert worden ist. Der Mann ist dabei am rechten Schienbein verletzt worden. Die Frau hat sich Verletzungen an ihrer linken Hand zugezogen, die so schwerwiegend sind, dass die an der Hand operiert werden muss. Der 85-Jährige hat das Krankenhaus bereits wieder verlassen können. Der Hundebesitzer aus der Provinz Bozen wird angezeigt. Swarovski mit Sitz in Wattens hat eine erfreuliche Bilanz über das Kristallgeschäft im vergangenen Halbjahr gezogen. Den positiven Trend habe man fortsetzen können. Maximilian Osweiler hat die Details.
3: Gegenüber dem Vorjahr hat der Umsatz im Kristallgeschäft um 6% gesteigert werden können, in der Kategorie Schmuck sogar um 11%. Das größte Wachstum habe man demnach in Asien verzeichnen können. In 8 seiner 10 wichtigsten Märkte hat das Unternehmen ein positives Wachstum geschafft. Besonders hervorzuheben ist etwa Japan mit einem Plus von 32%. Das Unternehmen ist laut eigenen Angaben in mehr als 140 Ländern mit rund 18.300 Mitarbeitern vertreten.
1: Und heute sind wieder Tirols Schwimmer bei der Schwimmer-Europameisterschaft in Paris im Einsatz. Simon Bucher etwa startet auf den 50 Meter Brust gegen 19 Uhr. Die erste Medaille, die kommt aber aus Salzburg. Luka Mladenovic hat sich gestern Bronze über 200 Meter Brust gesichert. Und damit schauen wir jetzt weiter auf die Tiroler Straßen, Fabian.
0: Zum U1 Verkehrsservice. Uns ist soweit alles ruhig. Sollte Ihnen was auffallen, gerne bei uns anrufen unter 052 42 61 030 30. Wir sagen vergelt's Gott und wünschen eine gute und eine sichere Weiterfahrt. Schauen zum Wetter und zu den aktuellen Temperaturen. Da haben wir 16 Grad in Rinn, 15 in Höfen, 14 Grad in Kufstein, 12 in Elmau und aktuell 10 Grad in Seefeld. Es wird auch heute wieder sehr heiß im Tagesverlauf. Die Höchstwerte steigen auf 28 bis 34 Grad. Dazu kann sich die Sonne auch sehr ausgiebig im ganzen Land zeigen. Auch am Wochenende gibt es viel Sonne von früh bis spät bei ähnlichen Temperaturen wie heute.
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Es ist 6.36 Uhr. Einen schönen guten Morgen wünsche ich mal am Freitag hier auf O1. Und was dieser 14. August heute bringt, das verraten wir Ihnen gleich auch mit dem Blick in die Sterne im Tageshoroskop. Zuvor Musik von Andreas Martin.

0: Deine Flügel fangen Feuer. Andreas Martin auf U1, 6:39 haben wir's und wir schauen jetzt für Sie in die Sterne.
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0: Gemeinsam mit dem David Hotter.
2: Einen schönen guten Morgen.
0: Frisch und munter.
2: Mhm.
0: Schon?
2: Ja, schon. Es geht mittlerweile.
0: Was bist du für Sternzeichen?
2: Krebs.
0: Oh, ganz schwierig.
2: Ganz schwierig.
0: Na, Spaß beiseite. Jetzt schauen wir uns den ersten Teil an. Witter bis Jungfrau.
2: Und wir starten mit den Widdern. Die fühlen sich heute voller Tatendrang und wollen am liebsten sofort loslegen. Der Mars, der drängt da zum Handeln. Dennoch sollten sie genau überlegen, wofür sie ihre Energie einsetzen.
0: Die Stiere sollten heute besonders aufmerksam mit ihren Finanzen umgehen. In Geldangelegenheiten könnte es nämlich zu Problemen kommen. Kümmern sie sich rechtzeitig darum, bevor daraus größere Schwierigkeiten entstehen.
2: Die Zwillinge. Die könnten heute einen kleinen Stimmungsaufheller gebrauchen. Ein Anruf bei einem guten Freund kann Wunder bewirken und ihnen neue Energie schenken.
0: Jetzt David, gut aufpassen, denn die Krebse sollten heute etwas mehr Geduld und Toleranz mitbringen. Der Haussegen könnte da schon einmal schief hängen, aber mit Verständnis und Entgegenkommen lässt sich die Harmonie schnell wiederherstellen.
2: Okay, mal schauen, ob ich im Laufe des Vormittags ungeduldig wäre.
0: Schauen wir.
2: In der Zwischenzeit schauen wir weiter zu den Löwen. Die dürfen sich heute über strahlende Venus-Energie freuen. Bei aller Aufmerksamkeit für andere sollten sie ihr Privatleben aber nicht zu sehr vernachlässigen. Sonst könnten ihnen schöne Momente entgehen.
0: Und die Jungfrauen sollten heute versuchen, weniger zu grübeln. Manches Problem lässt sich nämlich viel leichter lösen, wenn sie offen darüber sprechen und sich den Rat von anderen holen. Gleich haben wir die zweite Hälfte von den Wagen bis zu den Fischen. Zuvor richtige, zünftige Musik. Jetzt von den fetzigen und sexy Hexy Lady. Grüßen.

0: Sexy, Hexy, Lady. Jetzt haben wir 6.43 Uhr.
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0: Da gibt es jetzt den zweiten Teil. Wir sind bei den Wagen bis zu den Fischen.
2: Ganz genau. Und wir starten mit deinem Sternzeichen, Fabian. Aha. Die Wagen, die schweben heute auf Wolke 7. Venus steht in ihrem Zeichen und sorgt für besonders gute Aussichten in der Liebe. Romantische Momente sind nicht ausgeschlossen. Nicht schlecht.
0: Da freue ich mich schon. Die Skorpione, die sollten heute lieber die Finger von riskanten Spekulationen lassen. Wer langfristig finanzielle Gewinne erzielen möchte, ist sehr gut beraten, einen Fachmann zu Rate zu ziehen.
2: Die Schützen, die dürfen sich heute auf schöne Entwicklungen in der Liebe freuen. Venus verspricht romantische Aussichten. Vielleicht wird sogar ein lang gehegter Liebestraum Wirklichkeit.
0: Die Steinböcke sollten heute nichts überstürzen. Nehmen Sie sich ausreichend Zeit für wichtige Entscheidungen und holen Sie sich ruhig den Rat von Menschen, denen Sie vertrauen.
2: Die Wassermänner, die dürfen sich heute auf schöne Momente auch in der Liebe freuen. Ganz egal, ob Sie in einer Beziehung leben oder sich nach einem neuen Glück sehnen. Romantische Überraschungen, die könnten da auf Sie warten.
0: Und die Fische starten mit Rückenwind in diesen Freitag. Die Sterne stehen günstig und sorgen auch dafür, dass Sie Ihren Aufgaben zügig und erfolgreich erledigen können. Da wünschen wir auf alle Fälle schon viel Erfolg dabei, einen schönen Freitag mit viel Musik. Da freuen wir uns jetzt auch auf Paul McCartney. Ist ja abseits von den Beatles auch als Solokünstler sehr erfolgreich. Und da haben wir jetzt seinen Hit aus dem Jahr 1993. Hope of Deliverance. Damit einen schönen guten Morgen. 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

0: Feines Aufstehen wünscht man Freitag hier auf Radio U1 Tirol. Wir begleiten Sie wieder mit viel Musik. Da freuen wir uns in Kürze auf Chantic.
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0: Im selben Boot, da sitzen wir alle gemeinsam und gleich auch zu hören. Feine Musik vom Reinhard Fenrich. Der Blick auf die Uhr, wir haben es 6.48 Uhr und wünschen einen wunderschönen guten Morgen.
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0: Es ist 18 Minuten vor 7, wir starten hinein diesen Freitag und wünschen einen schönen guten Morgen.

Da Fendrich Reinhardt steht auch mit uns auf an diesem Freitag, heute am 14. August. Und da dürfen wir auch recht herzlich gratulieren. Und zwar zum Namenstag feiern heute alle mit dem Namen Maximilian, Eberhard, Meinhard und auch Werenfried. Da sagen wir alles, alles Gute. Und die Bauernregel besagt, am heutigen 14. August leuchten vor Maria Himmelfahrt die Sterne, dann hält sich das Wetter gerne. Die Details zum Wetter, die gibt's dann in Kürze bei uns. Es ist

0: 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Es ist 7 Uhr.
1: Mit Alexander Fekonja, guten Morgen. Damit das volle Potenzial der Geothermie in Österreich genutzt werden kann, plant das Finanzministerium neue Regeln. Derzeit braucht es bei Bohrungen die Zustimmung aller betroffenen Grundstückseigentümer. Das soll sich künftig ändern. Längst überfällig, sagt Gregor Götzl von Geothermie Österreich.
2: Es ist im Gesetz so, dass ich, wenn ich für Geothermie bohre, die Zustimmung aller Grundstückseigentümer benötige. In einem Radius irgendwo, sage ich jetzt mal, im Umfeld von Wien, wir reden da von mehreren 100 bis 1000 Grundstückseigentümer, die da theoretisch zustimmen müssen. Die merken das gar nicht, es ist auch keine Beeinträchtigung für die. Das heißt, es werden sehr, sehr aufwendige Verfahren.
1: Wenn für Öl und Gas im Untergrund gebohrt wird, werden umliegende Grundstückseigentümer nicht gefragt. Das muss einfach geduldet werden. Da sollte man die Geothermie auch gleich behandeln und diese Duldungspflicht einführen, so Götzl. Lettland hat für einige seiner an Russland und Belarus grenzenden östlichen Gebiete in der Nacht einen Luftalarm ausgelöst. Heute in der Früh haben NATO-Verbündete eine Drohne im lettischen Luftraum abgeschossen. Daraufhin wurde der Alarm wieder aufgehoben. Woher die Drohne gekommen ist, ist noch unklar. Auch Finnland ist aktiv geworden und hat im östlichen Golf eine vorübergehende Sperrzone für Luft- und Schiffsverkehr eingerichtet. Nach dem Kabelbrand bleibt die Wiener S-Bahn-Strecke zwischen dem Praterstern und dem Hauptbahnhof weiter gesperrt. Ab dem 7. September wird die Strecke ohnehin umgebaut. Durch die Reparaturarbeiten bleibt sie jetzt aber sofort zu und das bis Oktober nächsten Jahres. Auch Reisende zum Flughafen Wien sind betroffen. Die müssen teils mit Schienenersatzverkehr fahren. Österreich darf sich über EM-Bronze beim Schwimmen freuen. Luka Mladenovic hat bei der Langbahn-EM in Paris unserem Team die erste Medaille beschert. Der Salzburger ist im 200-Meter-Brustfinale 600stel über seiner im Halbfinale fixierten OSV-Bestmarke geblieben. Es ist bereits seine dritte Medaille in der internationalen Klasse.
3: Da gratulieren wir recht herzlich. Vom Schwimmbecken jetzt weiter auf die Tiroler Straßen und zum U1-Verkehrsservice mit guten Informationen. Sie kommen störungsfrei hinein in die Freitag. Wir wünschen eine gute und eine sichere Weiterfahrt. Wir sind beim Wetter und da startet man ja gleich viel lieber in diesen neuen Tag, wenn es draußen wieder so schön ist. Es gibt auch heute wieder viel Sonnenschein von früh bis spät und es wird auch wieder richtig heiß bei maximal 28 bis 34 Grad. Aktuell haben wir 15 Grad in Grinzens, 14 in Fügen im Zillertal und 12 Grad jetzt in Obsteig. Auch morgen Samstag zu Maria Himmelfahrt und übermorgen am Sonntag gibt es feines Sommerwetter mit viel Sonne bei ähnlich hohen Temperaturen wie heute.
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3: Sie war eigentlich schon weg und ist jetzt doch wieder zurückgekehrt. Sie kommt wieder zurück, nämlich die Skispringerin Lisa Eder hat den Rücktritt vom Rücktritt bekannt gegeben und dazu gestern in Stams zum Pressegespräch eingeladen. Wir von U1 waren natürlich mit dabei und haben da gleich die Hintergründe für sie, warum sie jetzt doch in den Weltcup wieder zurückkehrt. Dazu haben wir natürlich auch ganz viel Musik für sie vorbereitet, gleich von Dawn und Candida. Und jetzt freuen wir uns auf Semina Rossi. Komm und küss mich, Corazon. Damit einen guten Morgen und einen feinen Freitag.
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wunderschönen guten Morgen am Freitag auf O1. Gleich haben wir es 10 Minuten nach 7. Und sie hat im letzten Frühjahr für Schlagzeilen gesorgt und tut das aktuell auch wieder. Österreichs Nummer 1 bei den Skispringerinnen. Lisa Eder hat nämlich gestern ihr Comeback angekündigt und das nicht einmal 5 Monate, nachdem sie eigentlich im April völlig überraschend ihr Karriereende bekannt gegeben hat. David Hotzer. Ja.

0: nach zu trainieren und ihn auch als Coach zu Rate zu beziehen. Der Unterschied ist nur der, dass der Manuel Fettner nicht offizielles Mitglied im Trainerstab des ÖSV ist, auch von uns nicht finanziert wird.
1: Die Entscheidung für eine Fortsetzung der Karriere, die dürfte nicht trotz, sondern gerade wegen der jetzt eingelegten Pause gefallen sein, meint Ligl.
0: Nach einer langen Saison sind die Akkus leer, die Emotionen hoch. Ich glaube, es hat jetzt einfach eine gewisse Zeit gebraucht. Die Lisa hat für sich diese persönliche Entscheidung früher getroffen, aber auch jetzt diese persönliche Entscheidung getroffen. Und wir fokussieren uns, und ich speziell fokussiere mich wirklich auf das, dass das Positive, dass die Lisa wieder bei uns dabei ist, dass die überwiegt und da glaubt man auch den Fokus auf das legen soll.
2: Ja, auf jeden Fall sind diesem Blitz-Comeback intensive Gespräche vorausgegangen, bestätigt auch Eder selbst erleichtert.
3: Wir haben uns zusammengeguckt mit ÖSV, haben gemeinsam eine Lösung gefunden. Manuel ist mein Trainer, zusammen mit Dill natürlich, ist eine gute Zusammenarbeit da, und so kann ich wieder Skispringen, und ich hoffe, dass wir so im Winter schauen können.
1: Ja, und der Dill, der ist übrigens der Damen-Cheftrainer Thomas Diethardt. Er bleibt zwar weiter Hauptverantwortlicher für das Training, wird aber künftig von Manuel Fettner unterstützt. Das sieht im neuen Duo mit Diethardt kein Spannungsfeld, ganz im Gegenteil.
4: Mit Dill habe ich immer schon eine gute Beziehung gehabt, also das hat er immer früher schon harmoniert als Springer, genauso wie nach der Karriere. Wir freuen uns jetzt drauf, und alles andere wird man dann nicht sehen.
1: Ja, rein sportlich gesehen ist Lisa Eder trotz der Trainingspause auf einem guten Weg, bestätigt auch Cheftrainer Thomas Diethardt.
5: Sie hat sich über die letzten Monate trotzdem auch sportlich fit gehalten. Sie hat vielleicht nicht das sportspezifische Training gemacht wie sonst, aber so wie sie jetzt eingestartet ist in die ersten Sprünge, hat es wahnsinnig gut ausgeschaut, wie wenn nie eine Pause da gewesen wäre. Und ich glaube, vielleicht hat ihr sogar die Pause gut getan.
2: Ende gut, alles gut, kann man also sagen, bei Österreichs bester Skispringerin Lisa Eder, und das nur wenige Monate vor einer ja besonders wichtigen Saison, denn neben der Weltmeisterschaft im Februar steht rund um den Jahreswechsel ja auch die erste Vierschanzentournee der Damen überhaupt in der Geschichte am Programm. Superfan Manuel Fettner ist da auf jeden Fall dann an ihrer Seite. Da freuen wir uns also, dass sie wieder da ist, und jetzt freuen wir uns auf großartige Musik. Da steigen wir ein in das Traumschiff gemeinsam mit der Nathalie Holzner und wünschen einen schönen guten Morgen.
1: Morgen.

0: Der Freitagmorgen auf O1, das Wochenende steht vor der Tür und da ist bei uns im Land auch wieder einiges geboten.
1: Was ist los in Tirol?
0: Morgen am Samstag findet der Almwandertag anlässlich 40 Jahre Rettung des Tux-Zillertaler Rindes vor dem Aussterben und auch ihrer Auszeichnung zur Rasse des Jahres statt. Beginn ist da um 11 Uhr am Vormittag auf der Arztthaler Archealm in Elbögen mit Wortgottesdienst und anschließender Live-Musik. Ebenfalls morgen am Samstag

0: Findet das Waldfest der Freiwilligen Feuerwehr Ötz am Fußballplatz Ötz-Haidach statt. Beginn ab 12 Uhr mit Kinderprogramm, ab 19.30 Uhr dann Einmarsch der Musikkapelle Ötz und Konzert. Anschließend gibt's viel Unterhaltung mit der Gruppe Sunbands. Und diesen Sonntag Zillertaler Knödelfest auf der Rösselalm in Gerlos. Für musikalische Unterhaltung sorgt da der Original-Almrauschklang. Weitere Infos finden Sie unter www.rösselalm.at.
1: Wir geben auch Ihre Veranstaltung bekannt. Rufen Sie uns an unter 052 42 61 030. 052 42 61 030.
0: Also viel Spaß, ganz egal, was Sie am Wochenende geplant haben. Wir begleiten Sie in jedem Fall mit viel Musik, so wie auch jetzt mit den Calimeros. 16 Minuten nach 7. Einen schönen guten Morgen.

0: Gleich geht's bei uns weiter mit den Homeligen. Derzeit Millionär in Kürze, hier bei uns auf 1. Guten Morgen.
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0: Das waren die Troglauer und gleich geht's bei uns weiter mit den Edelseern. Und wir freuen uns über Musik von der Sassi. So starten wir gut hinein in den Freitag und vor allem auch gut informiert. Jetzt um 7.30 Uhr in den Tirol Nachrichten mit David Hotter.
1: Einen feinen Freitagmorgen.
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1: Die Gastpatientendebatte reißt nicht ab, auch wenn sie in den letzten Monaten häufig nur zwischen Niederösterreich und Wien geführt worden ist. Ein aktueller Vorschlag vom Wiener Bürgermeister Michael Ludwig von der SPÖ stößt in der Tiroler Landesregierung auf Zustimmung. Der Vorschlag sieht vor, dass bei Gastpatienten eine Direktverrechnung unter den Bundesländern stattfindet. Die Idee gehe in die richtige Richtung. Immerhin geht es in Tirol in diesem Kontext um sehr viel Geld, rund 100 Millionen Euro, weiß ÖVP-Gesundheitslandesrätin Cornelia Hagele. Auch von ihr kommt Zustimmung.
3: Ja, wir stehen ganz klar hinter dieser Direktverrechnung, weil es einfach nicht sein kann, dass die Bundesländer, die behandeln, für die Patienten der anderen Bundesländer bezahlen. Jeder Patient in Österreich soll definitiv eine Behandlung bekommen, aber es ist nicht richtig, dass das Bundesland, das die Behandlung eben auch anbietet und auch macht, dann auch dafür bezahlt.
1: Man bekomme zwar vorweg Anteile im Rahmen des Finanzausgleichs, diese Summen würden aber nie das abfangen, was Gastpatienten schlussendlich kosten würden. Auch vom Koalitionspartner auf Landesebene kommt zu diesem Vorschlag Zustimmung. Schwere Verletzungen hat sich ein 66-jähriger Deutscher gestern Abend im Außerfern zugezogen. Der Wanderer ist dort beim Abstieg in Nesselwängle vom Gipfelhaus in Richtung Tal auf einem geröllbedeckten Weg ausgerutscht. Kurz unterhalb der Hütte hat der Mann den Halt verloren und ist 3 Meter abgestürzt. Danach hat er sein Bewusstsein verloren und ist weitere 40 Meter über den steilen Wanderweg abgestürzt. Der Mann hat sich schwere Verletzungen zugezogen. Nach Erste-Hilfemaßnahmen seiner Tochter ist der 66-Jährige mit dem Notarzthubschrauber in die Unfallklinik Innsbruck gebracht worden. Und einen kuriosen Diebstahl meldet die Polizei. Bereits Anfang August ist in der Radiologie an der Klinik Innsbruck ein Ultraschallgerät im Wert von knapp 10.000 Euro gestohlen worden. Das hochwertige Gerät war weiters erst seit Juli in Verwendung. Konkrete Hinweise auf die Täterschaft gibt es bisher nicht. Und das war soweit das Neueste aus Tirol. Jetzt das Neueste von den Straßenverkehren.
0: Im U1 Verkehrsservice, da geht es weiterhin überall störungsfrei voran. Wir wünschen eine gute und eine sichere Weiterfahrt. Schauen zum Wetter und da geht's sonnig hinein in diesen Freitag. Das bei aktuell 16 Grad in Innsbruck, 15 Grad in Gramsach und 12 Grad werden uns bei Ihnen in St. Anton am Arlberg angezeigt. Die Sonne, die bleibt uns heute auch den ganzen Tag kräftig erhalten am Himmel. Dazu wird man dann auch wieder zum Schwitzen gebracht, ordentlich mit 28 bis maximal 34 Grad. Hochsommerlich bleibt's auch am Wochenende, Samstag, Sonntag mit viel Sonne bei bis zu 35 Grad.
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0: Es ist 7:05.
1: Es gab 7 Sünden, 7 Zwerge. Und an 7 Tagen wurde die Welt geschaffen. Oder waren es doch vielleicht 8?

0: Das ist der Freitagmorgen auf U1 an diesem 14. August und da hat der Sommer Tirol weiterhin fest im Griff. Auch die Hitze ist weiterhin kräftig da und das kann durchaus auch das Einkaufsverhalten von den Menschen beeinflussen. Wir haben einmal bei den Tirolerinnen und Tirolern nachgefragt, ob und wie sich denn die Hitze, die wir aktuell haben, auf das Kaufverhalten auswirkt und ob sie vielleicht, wenn es draußen so heiß ist, doch lieber online oder den Einkaufsladen bevorzugen.
1: Nein, gehen wir nicht ins Geschäft, denn furchtbar. Da darf man lieber da irgendwo unter einem Baum bleiben und ein bisschen rosten und Eis essen. Da ist keine Freude mehr zum Einkaufen.
2: Wenn nachher dem Geschäft, auf alle Fälle.
3: Also die Hitze hat da keinen Einfluss auf die, oder?
4: Nein, wir haben Sommer, sollen wir genießen, oder?
5: Online bestellen jetzt Niederwetter, jetzt ein Schwimmbad oder Radfahren oder sonst was unternehmen.
6: Naja, ich glaube schon, dass man versucht, eher in kühlen Räumen zu bleiben und dementsprechend weniger einkaufen geht. Wir sind aber zugegeben auch keine Personen, die irgendwie online bestellen. Ich würde sagen, im Schatten geht's und dadurch, dass man auch Parkplätze in der Innenstadt hat und eigentlich direkt in die Stadt fahren kann, ist es in Ordnung.
3: Außer im Einkaufszentrum, wenn dann das ganze Gebäude klimatisiert ist, da geht man dann eher hin als in die Innenstadt.
7: Ich bestelle nie online. Es ist Sommer, sicher. Haben wir mal einen feinen, warmen Sommer. Ja, müssen wir ein bisschen schwitzen. Das kann wieder ganz anders werden nächstes Jahr.
8: Ich gehe einkaufen, wenn ich was brauche und probiere es lieber ganz selten bestellen.
9: Ich gehe lieber ins Geschäft, da ist es kühl. Weil ich das Zeug, was ich bestelle, angreifen möchte. Ich möchte es fühlen, ich möchte es spüren, ich möchte es anprobieren. Ohne lang wieder zur Post laufen, hin und her schicken. Ist einfach sinnlos.
0: Ja, da gebe ich der Frau da zum Schluss absolut recht. Also am besten direkt vor Ort einkaufen. Da haben alle was davon und mehr zu diesem Thema hören Sie übrigens heute auch bei uns noch im Mittagsjournal, dann ab 12 Uhr. Wir haben uns mit Roman Eberharter von der Wirtschaftskammer Tirol über das Kaufverhalten der Einheimischen im Sommer unterhalten.

0: hat also Tickets für Oasis und wir haben für Sie den Sport.
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2: Einen guten Morgen.
0: Und da starten wir beim Fußball. Die Tiroler Profiteams, die sind am Wochenende wieder fleißig im Einsatz.
2: Ja, unter anderem die WSG Tirol im Tivoli-Stadion treffen sie am Sonntagabend auf den FC Red Bull Salzburg. Die Mozartstädter haben zwar das erste Match gegen Hartberg gewonnen, vergangene Woche gegen den Wolfsberger AC aber nur ein Remis geschafft. Plus, der gestrige Europacup-Abend war für die Bullen richtig anstrengend. Eine regelrechte Zitterpartie war das gegen Bafos. Am Ende schaffen sie dann den Einzug in das Europa-League-Playoff. Und das Ganze könnte also noch in den Beinen stecken und ein Vorteil für die Wattiner sein. Aber von einer einfachen Aufgabe sind wir trotzdem weit entfernt. Gerade auf Knipser Haris Tabakovic müssen Hintersee und Kobol sehr gut aufpassen. Los geht's dann am Sonntag um 17 Uhr. Und der FC Wacker Innsbruck, der muss währenddessen morgen schon ran, und zwar um 18.30 Uhr auswärts in der Steiermark. Die Innsbrucker treffen in der zweiten Liga auf den Kapfenberger SV, der aktuell am Tabellenende angesiedelt ist. Wie die Spiele ausgegangen sind, erfahren Sie dann am Montag hier bei uns.
0: Damit weiter jetzt zum Tennis. Da geht aktuell der Alpencup in Wattens weiter über die Bühne.
2: Und die Nummer 1 beim dortigen Champions-Bewerb. Sandro Kopp hat sich gestern gegen den Kufsteiner Marco Hahn durchsetzen können. Der ATP-Ranglisten 289. hat klar mit 6:1 und 6:0 gewonnen. Das Finale findet dann morgen um 11 Uhr statt. Und auch die Tiroler Kindermeisterschaften gibt es dort aktuell. Von U8 bis U11 ist da bis morgen noch alles dabei.
0: Alle also im Tennisfieber, und wir sind jetzt noch beim Trailrunning.
2: Da geht Mitte September in der Silberregion Karwendel die zweite Tiroler Silberpfad-Trophy über die Bühne. Es sind jetzt nur mehr wenige Startplätze für das Event frei, also wer dabei sein möchte, der muss da noch schnell sein. Insgesamt wird es 4 Distanzen geben. Die längste fordert von den Sportlern eine Topleistung über 86 Kilometer und 3500 Höhenmeter.
0: Unglaublich. Danke für den Sport.
2: Bitte schön.
0: Und wir machen wieder weiter mit der Musik. Da haben wir jetzt den Bino an der Reihe. Angela Cesera. Einen schönen guten Morgen. Buongiorno.

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1: Der Freitagmorgen auf U1. Gleich geht's weiter mit Connie Francis. Schöne fremde Mann und in Kürze auch neue Musik von Adriana und Sabrina Kulowitz. Es ist 7:51 Uhr. Wir wünschen einen schönen guten Morgen.
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1: Mit Alexander Fekonja, guten Morgen. Wir haben zu wenig Ärztinnen und Ärzte, davon ist in Österreich immer wieder die Rede. Melanie Wenig, die Zahlen zeichnen aber ein anderes Bild.
2: Die rund 10.300 Planstellen für Vertragsärzte der österreichischen Gesundheitskasse sind laut dem aktuellen Stellenplanmonitoring zu mehr als 97% besetzt. Regional gibt es aber Unterschiede. Am meisten fehlen Fachärztinnen und Fachärzte in Tirol. Bei den Allgemeinmedizinerinnen und Medizinern ist die Lücke im Burgenland am größten. Am schwierigsten ist die Lage in der Zahnmedizin. Dort sind nur rund 90% besetzt. Trotz der Wartezeiten sieht Gesundheitsministerin Schumann die Versorgung aber sichergestellt.
1: Damit das so bleibt, setzt Schumann unter anderem auf mehr Primärversorgungszentren sowie einen eigenen Gesundheitsfonds, der bis 2030 jährlich mehr als 300 Millionen Euro bereitstellt. Der Flughafen Catania auf Sizilien ist wegen des Ätna-Ausbruchs erneut gesperrt. Bis morgen früh 2 Uhr soll es keine Ankünfte oder Abflüge geben. Seit Beginn des Vulkanausbruchs vor einer Woche sind rund 36% der geplanten Flüge gestrichen worden. Der wirtschaftliche Schaden wird auf 12 bis 24 Millionen Euro geschätzt. Waldbrände sorgen derzeit in mehreren Ländern in Österreichs Nähe dafür, dass Menschen ihre Häuser verlassen müssen. In Deutschland, in der Gemeinde Hürtgenwald in Nordrhein-Westfalen, müssen rund 1.800 Einwohner evakuiert werden. Seit gestern stehen dort rund 25 Hektar Wald in Flammen. Auch in Kroatien hat ein Waldbrand den Touristenort Lokva Rogoznica bedroht. Erste Häuser sind dort bereits zerstört. Auf der internationalen Fußballbühne hat Red Bull Salzburg gestern Abend bei Paphos nach einem 0:2 Rückstand am Ende 3:3 gespielt und steht damit im Playoff der Europa League. Dort wartet auf die Bullen Mjällby aus Schweden. Die Wiener Austria steht nach einem Sieg im Elferschießen gegen Beitar Jerusalem im Playoff der Conference League. Dort treffen die Wiener auf Sporting Braga aus Portugal.
3: 8:03, liebe Grüße zu Ihnen hinters Lenkrad. Wir sind auf den Tiroler Straßen im U1 Verkehrsservice. Da kommen Sie überall problemlos voran. Wenn Ihnen unterwegs was auffällt, gerne anrufen unter 052 42 61 030 30. Wir sagen vielen Dank und wünschen eine gute und sichere Weiterfahrt. Sind wir Wetter und viel Sonne bringt dieser Freitag heute wieder. Dazu steigen die Werte auf 28 bis 34 Grad. Aktuell sind es bei Ihnen 16 Grad in Matra am Brenner und auch in Epps und 18 Grad werden uns in Reutte angezeigt. Morgen am Samstag zur Maria Himmelfahrt bleibt es sehr sommerlich mit viel Sonne und Werten von bis zu 35 Grad. Am Abend können dann einzelne Wärmegewitter drüber ziehen und auch übermorgen am Sonntag viel Sonne von früh bis spät mit bis zu 33 Grad bleibt es zudem sehr heiß in Tirol.
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3: Mit dem Elektroscooter einmal quer durch ganz Österreich. Klingt nach einer verrückten Idee und ist es sicherlich auch. Aber das ist dem Tiroler Kabarettisten Gabriel Castaneda egal und hat deshalb genau eben diese Tour gestartet mit seinem Elektroscooter. Wie es ihm da mittlerweile nach 2 Wochen geht und was er schon alles Spannendes erlebt hat, das erfahren Sie gleich bei uns. Und wir begleiten Sie mit viel Musik, in Kürze Pupo und jetzt die Niki. Wenn ihr mit dir Tanz.

0: Osten Österreichs unterwegs war und mittlerweile hat er vor kurzem auch schon die Bundeshauptstadt Wien erreicht. Bislang läuft seine Tour auch nahezu reibungslos, wie uns Castaneda erzählt.
1: Bisher, muss ich sagen, war es sehr gut. Es war sogar leichter wie gedacht. Was ich ein bisschen unterschätzt habe oder was ich halt nicht wissen konnte, war die Hitze, die war ein echter Gegner. Und auch ein bisschen das ganze Organisieren nebenher. Wo fahre ich denn hin? Schaffe ich das mit dem Scooter, diese Strecke? Aber von den Leuten her hat mir jeder sehr freundlich aufgenommen und es war überhaupt kein Problem, zum Beispiel den Scooter aufzuladen oder Menschen zu finden, die mich aufgenommen haben und für die dann irgendwas machen durfte.
0: Ja, und weil er eben keinen einzigen Cent bei seiner Tour ausgeben will, bietet Castaneda Gegenleistungen an, damit er sich sein Abenteuer irgendwie finanzieren kann.
1: Ich habe vor allem habe ich Kellnert für ein Schnitzel, dann habe ich Schafe gemolken, das habe ich auch noch nie gemacht, einen Pool habe ich gereinigt, einen Rasen habe ich gemacht, Pizza gemacht, Getränke eingekühlt, natürlich mehrfach Shows gespielt und gekocht für diese Leute, die mich aufgenommen haben und für die Freunde von denen, meistens mexikanisch.
2: Ja, das hat sicherlich hervorragend geschmeckt, das mexikanische Essen, wobei ich muss sagen, dass ich es rausbringe. Für Schnitzel würde ich auch kellnern.
0: Ja, schon. Schnitzel geht immer.
2: Absolut.
0: Aktuell ja, ist der Oberländer wieder für kurze Zeit zu Hause, um noch ein bisschen Kraft zu tanken. Jetzt dürfen sich dann aber schon alle im Ländle auf Castaneda freuen.
1: Jetzt habe ich 2 Tage Pause gemacht und morgen, spätestens übermorgen, geht es dann weiter Richtung Bregenz. Und da habe ich schon ein paar Angebote aus Vorarlberg und ich freue mich drauf. Ich glaube, das wird sehr lustiger und netter Abschluss.
2: Ja, da wünschen wir dem Gabriel weiterhin viel Erfolg auf seiner Tour. Und alle, die uns in Vorarlberg vielleicht jetzt gerade zuhören, wenn Sie in den nächsten Tagen einen kleinen Mann mit Bart, Brille und mexikanischem Einschlag auf einem Scooter sehen, vielleicht können Sie ihn ja ein bisschen unterstützen. Der Gabriel ist ja ganz ein Netter. Also da gerne nicht zögern und wir zögern nicht, jetzt wieder viel Musik zu spielen. Und da freuen wir uns auf Paul Anka und wünschen einen guten Morgen.

0: A Steel Guitar and a Glass of Wine. Klingt auch nach einem guten Plan fürs kommende Wochenende. Und jetzt schicke ich mal liebe Grüße ins Ötztal.
1: Servus, liebe Hörer, da ist der Emanuel von Let's Fetz. Und ich wünsche euch ganz, ganz viel Spaß mit unserer Musik hier auf Radio U1 Tirol.
0: Auf 1, 2, 3, einen feinen

0: Das ist Radio 1 Tirol am Freitag. Da freuen wir uns in Kürze auf Fantasy. Und wir haben auch Musik von der Beatrice Egli im Angebot. Es ist 19 Minuten nach 8. Schönen guten Morgen.
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0: Gleich auf O1, Andreas Gabalier, gemeinsam mit Pietro Basile und auch die Kasselroter Spatzen hören wir in Kürze. Zuvor haben wir aktuelle Infos aus unserem Land. Das sind die Tirol-Nachrichten mit David Hotter.
1: Kommen Sie gut in diesen Freitag.
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3: Das Transitforum Tirol spricht von der gefährlichsten Drohung für die private und betriebliche Anrainerschaft. Es geht um das Fernpasspaket. In einem aktuellen Schreiben an die Tiroler Landesregierung fordert der Obmann des Transitforums Tirol, Fritz Gurgeser, die Verantwortlichen auf, das Fernpasspaket zu stoppen. Es sei überfallsartig beschlossen worden und würde die Betroffenen nicht entlasten. Vielmehr brauche es jetzt Folgendes:
4: an den eigenen Grenzen den Verkehr so dosieren, dass die Straße sicher, leicht und flüssig befahrbar bleibt. Man hört das ganze Theater auch mit den Abfahrverboten auf, weil Abfahrverbote sind nett und recht. Auf der anderen Seite kommst du aber auch nicht mehr auf die vollbelastete Straßen aus. Also das sind Behinderungen.
3: Meint Fritz Gurgeser, das aktuelle Modell unter anderem für den Fernpass wäre aus den 70er Jahren. Es sei viel in Straßen investiert worden und jetzt hätte man überall den Stau, sagt der Obmann des Transitforums. Ein vor ihm bremsender BKW ist einem 63-jährigen Motorradfahrer in Hall gestern Nachmittag zum Verhängnis geworden. Nachdem die vor ihm fahrende Person auf der Tiroler Straße verkehrsbedingt gebremst hat, hat der Motorradlenker nicht mehr rechtzeitig anhalten können. Weil er eine Kollision verhindern wollte, ist er nach links ausgewichen, hat dabei das Heck des vorausfahrenden BKW touchiert und ist in weiterer Folge gegen die linke Front eines entgegenkommenden Fahrzeugs geprallt. Dabei ist der 63-Jährige gestürzt und mit Verletzungen unbestimmten Grades auf der Fahrbahn liegen geblieben. Der Mann hat erst versorgt werden müssen und ist dann ins Landeskrankenhaus Hall eingeliefert worden. Die weiteren Unfallbeteiligten sind unverletzt geblieben. Und das Militärkommando Tirol hat gestern ihren 60. Traditionstag am Bergisel begangen. Vor dem Urichhaus ist die Erinnerung an die dritte Bergiselschlacht im Mittelpunkt gestanden. Auch aktuelle Sicherheitsthemen sind diskutiert worden. Mit dabei waren Vertreter des Bundesheeres, des Landes sowie der Stadt Innsbruck und von diversen Einsatz- und Traditionsverbänden. Auch die Bedeutung einer zeitgemäßen Sicherheits- und Verteidigungsstruktur ist dabei betont worden. Und für uns geht's jetzt weiter auf die Straßen, Fabian.
0: Der U1 Verkehrsservice. Und das, David, das sieht man auch nicht alle Tage. Ja, da sind tatsächlich heute auf der A13 Brenner Autobahn bei Patsch Kühe direkt auf der Autobahn unterwegs gewesen. Wir haben da jetzt gerade mit der Polizei telefoniert und sie hat uns mitgeteilt, dass die Kuhherde mittlerweile von der Autobahn eskortiert worden ist. Jetzt geht's dann wieder hoffentlich ab in den Stall. Und wir bleiben noch auf der A13er Brenner Autobahn. Es staut in Fahrtrichtung Italien zwischen Steinach und Griers im Baustellenbereich bei der Lurgbrücke. Da brauchen sie 10 Minuten länger. Wir wünschen eine gute und eine sichere Weiterfahrt. Feinstes Sommerwetter heute wieder in Tirol bei viel Sonne und Höchstwerten untertags von 28 bis 34 Grad. Auch das Wochenende bringt viel Sonne. Die Werte, die steigen dann sogar noch ein bisschen an und erreichen bis zu 35 Grad. Wir schauen noch zu den aktuellen Temperaturen. 19 Grad in Tiersee, 17 in Schönberg im Stubaital und 15 in Ischgl.
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0: 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Wir haben es jetzt genau 20 Minuten vor 9.
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0: Warum hat man früher beim Entwickeln von Fotos eigentlich nur rotes Licht im Raum verwenden dürfen? Man kennt das ja noch vielleicht aus älteren Filmen. Wenn jemand ein Foto in der Dunkelkammer entwickelt hat, dann brennt da meist ein rotes Licht. Warum das so ist, das weiß der gelernte Fotograf Christian Medwetz.
3: Das rote Licht ist, weil der Schwarz-Weiß-Film nicht empfindlich ist auf rotes Licht. Und wenn man jetzt einen Farbfilm entwickelt oder Bilder macht, nachher muss es stockdunkel sein.
4: Ja, würde man in der Dunkelkammer normales weißes Licht einschalten, dann würden die Chemikalien am Fotofilm sofort damit reagieren. Das Foto bekommt dann einen Schleier und wird unbrauchbar.
0: Praktisch, dass man heutzutage Fotos einfach ausdrucken kann. Da braucht man sich nicht mehr in der Dunkelheit vorantasten sozusagen.
4: Ja, das stimmt. Möglicherweise geht mit der analogen Fotografie aber auch ein bisschen Kulturgut zunehmend verloren.
3: Man gibt es dann in die Chemie hinein und die Lösungen und es entsteht schön langsam das Bild. Das ist Handarbeit und nicht einfach tak, tak, tak, tak, man druckt 10 Mal oder 50 Mal und nimmt dann eines her.
0: Es ist also ein bisschen wie beim Plattenspieler und auch dem Musikstreaming. Nostalgie schlägt zumindest manchmal noch die moderne Technik.

0: Lutsching an diesem Freitag hier auf O1 und heute geht's für uns wieder hoch hinaus in die wunderschöne Bergwelt.
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0: Ja, dafür hat es der Wecker bei Kollegen Philipp Wachter heute wieder relativ früh geklingelt. Da wünschen wir mal einen wunderschönen guten Morgen.
2: Einen wunderschönen guten Morgen von knapp über 2000 Meter vom Kaunertaler Gletscher. Traumhaftes Wetter auch heute wieder. Wir haben jetzt die vierte Folge und haben immer das Glück, dass wir großartiges Wetter haben. Heute hat es uns der Matthias Rack beschert. Er ist staatlich geprüfter Ski- und Bergführer und wird mit mir heute Runde gehen. Matthias, schönen guten Morgen.
3: Guten Morgen.
2: Wo nimmst du denn du heute mit, Matthias?
3: Ja, wir starten bei Ochsenalm, fahren zuerst die Gletscherstraße auf 2100 Meter rauf, starten an der Ochsenalm und gehen den Gletscherlehrpfad bis zur Abzweigung Weißsee und dann gehen wir weiter Richtung Weißsee.
2: Es wird auch heute wieder eine traumhafte Naturlandschaft auf uns warten. Wir machen Fotos und Videos, schaut vorbei auf Social Media dann später. Freuen wir uns sehr, wenn es wieder losgeht mit unseren Gletschergeschichten heute. Folge Nummer 4 zwischen 10 und 12 Uhr. Wir haben noch ein bisschen Zeit, jetzt wieder zurück ins Studio.
0: Ganz liebe Grüße zurück, da freuen wir uns auch schon wieder heute, ja, viel Spannendes zu erfahren in den U1 Gletschergeschichten.

0: Am Morgen mit Mio und U1 mit Ibo.
1: Der liebe Gott ist ganz begeistert.
0: Gibt's gleich bei uns und wir freuen uns auch auf einen schönen Klassiker von Barclay James Harvest.
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1: Mit Alexander Fekonja. Immer mehr Quereinsteigerinnen und Quereinsteiger unterrichten an Österreichs Schulen. Zuletzt haben sie 12% der Neuanstellungen im Lehramt ausgemacht. Aktuelle Studien zeigen, dass sie oft gute Voraussetzungen mitbringen, im Berufsalltag aber noch häufig mit unklaren Rollen und hoher Stundenbelastung kämpfen. Wie wichtig der Quereinstieg für die Bundesländer auch in Zukunft noch sein wird, betont etwa auch der Personalverantwortliche der Kärntner Bildungsdirektion Thomas Druck.
2: Quereinsteigerinnen bei uns fungieren als regionale Personalreserve, sprich gerade in den Peripherieregionen im Oberkärntner Raum sind sie regional verwurzelt, sind teilweise Akademikerinnen, die im Bundesausland tätig waren und dann noch Kärnten zurückkommen wollen. Das ist jetzt eine gute strategische Personalreserve.
1: Auch Bildungsminister Wiederkehr setzt weiter auf Quereinsteiger und will sie künftig auch an Volksschulen einsetzen. Trotz der Klagen über zu wenig Kassenärzte sind Österreichs rund 10.300 Kassenarztstellen zu mehr als 97% besetzt, zeigt das ÖGK-Stellenplan-Monitoring. Regional gibt es aber Unterschiede. Am meisten fehlen Fachärzte in Tirol oder Allgemeinmediziner im Burgenland. Gesundheitsministerin Schumann sieht die Versorgung trotz Wartezeiten aber sichergestellt. Der britische Rechtspopulist Nigel Farage hat sich bei einer selbst ausgelösten Nachwahl im englischen Wahlkreis Clacton einen Sitz im britischen Parlament gesichert. Sein größter Konkurrent war überraschend ein Spaßkandidat mit Mülltonne als Helm. Er war aber klar unterlegen. Die großen Parteien hatten die Wahl boykottiert und als PR-Gag bezeichnet, mit dem sich Farage einer Überprüfung seiner Finanzen entziehen wolle. In Frankreich haben Einbrecher aus einem Sammelkartengeschäft in einer Stadt im Osten des Landes Pokémon-Karten im Wert von rund 80.000 Euro gestohlen. Mehrere hundert Karten sind weg. Pokémon-Karten sind in den vergangenen Jahren zunehmend zur begehrten Beute für Kriminelle geworden. Erst im Jänner wurden in Großbritannien Karten im Wert von rund 87.000 Euro erbeutet.
3: Wir begleiten Sie im U1 Verkehrsservice und da haben wir soweit gute Informationen für Sie. Sie kommen störungsfrei voran. Wir wünschen eine gute und eine sichere Weiterfahrt. Schauen zum Wetter. Sonnenschein, wohin das Auge reicht. Heute den ganzen Tag wieder in Tirol. Dazu wird es auch wieder recht heiß. Die Werte, die steigen auf 28 bis 34 Grad. Jetzt sind es 19 Grad in Axams und auch in Hatting und 17 Grad werden uns in Itter angezeigt. Gute Nachrichten haben wir dann auch fürs Wochenende. Morgen zur Maria Himmelfahrt wird es wieder sehr sonnig bei bis zu 35 Grad. Am Abend, da könnten dann einzelne Wärmegewitter entstehen. Am Sonntag dann auch wieder Sonnenschein pur bei bis zu 33 Grad.
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3: Da starten wir schwungvoll hinein in den Freitagvormittag mit ganz viel Musik. Wir freuen uns unter anderem auf Volkspop. Mit dabei ist die Helene Fischer.
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3: Einen großen Klassiker liefern aber. Und neue Musik gibt's von Juhe aus Tirol.
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3: und ab 10 Uhr geht's dann bei uns weiter in der guten Launestunde. Da freuen wir uns heute wieder auf unsere Gletschergeschichten. Da meldet sich Kollege Philipp Wachter von den Gletschern mit vielen interessanten Einblicken. Ich bin Fabian Strickner und wünsche einstweilen eine feine Zeit und einen schönen Freitagvormittag.
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1: Es ist 9:30 Uhr, im Studio ist David Hotter. Schönen Vormittag. Ein tödlicher Wanderunfall hat sich gestern Mittag im hinteren Zillertal ereignet. Ein 36-jähriger Deutscher war mit 3 weiteren Personen in Meierhofen am Normalweg auf die Mörch nach Scharze unterwegs. Beim Abstieg ist der Mann im Bereich einer Biegung des Berges mit dem Fuß vom Steig abgekommen und hat das Gleichgewicht verloren. Der Deutsche hat sich nicht mehr am Stahlseil festhalten können und ist ca. 50 bis 100 Meter über felsdurchsetztes Gelände in die Tiefe gestürzt. Die Begleiter haben einen Notruf abgesetzt und sind zu dem Verunfallten abgestiegen. Trotz Reanimationsmaßnahmen der Ersthelfer und der Besatzung des Notarzthubschraubers ist der 36-Jährige seinen Verletzungen noch an der Unfallstelle erlegen. Die Gruppe ist von einem Kriseninterventionsteam betreut worden. Die regionale Klimaanalyse des Landes Tirol ist jetzt erweitert worden. Neu gibt es detaillierte Klimakarten für die Regionen Lienz, Reute sowie Kitzbühel bis St. Johann. Christin Dreiner mit den Einzelheiten.
2: Damit stehen inzwischen für mehr als 3/4 der Tiroler Bevölkerung Informationen über Hitzebelastung und nächtliche Abkühlung zur Verfügung, heißt es vom Land Tirol. Die interaktiven Karten zeigen unter anderem, welche Gebiete sich an heißen Tagen besonders stark aufheizen und wo wichtige Kaltluftströme für die nächtliche Abkühlung verlaufen. Die Daten sollen vor allem Gemeinden, Planer und die Bauwirtschaft dabei unterstützen, Gebäude und Siedlungen besser an den Klimawandel anzupassen. Auch Privatpersonen können sich online auf der Homepage des Landes ein detailliertes Hitzebild ihres Wohnorts ansehen.
1: Und ein Sprung in die Kitzbüheler Ache ist einem Hund gestern im Unterland zum Verhängnis geworden. Der Vierbein ist nicht mehr von selbst aus dem Wasser gekommen. Einsatz also für die Freiwillige Feuerwehr Kitzbühel. Mit Leckerlis haben sie den Hund beruhigt und schlussendlich mit einem Rettungsgeschirr aus seiner misslichen Lage befreit. Und das war soweit das Neueste aus dem Land für Sie.
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1: Mit Alexandra Fekonja. Schlechte Arbeitsbedingungen und Gewalt im Job hängen oft eng zusammen. Und die Fälle von Gewalt am Arbeitsplatz in Österreich nehmen zu. Betroffene leiden danach oft an Angstzuständen, Schlafstörungen oder sogar an einer posttraumatischen Belastungsstörung. Melanie Wenig, jetzt wird die Arbeiterkammer laut.
2: Nicht die Arbeitnehmerinnen und Arbeitnehmer müssen sich selbst schützen, sondern die Arbeitgeber haben eine Fürsorgepflicht, und zwar schon bevor etwas passiert, heißt es von der AK. Mehr als die Hälfte der Betriebe in Österreich habe aber gar kein Verfahren, um mit Drohungen oder Angriffen umzugehen. Besonders gefährdet seien etwa Beschäftigte, die alleine arbeiten müssen, zum Beispiel im Nachtdienst in Pflegeheimen. Die Wurzel des Problems ist da oft der Personalmangel.
1: Auch Mobbing ist für die AK kein rein persönliches Problem, sondern hänge oft mit schlecht gestalteten Arbeitsbedingungen zusammen, etwa Zeit- oder Konkurrenzdruck. Der große Waldbrand auf der griechischen Halbinsel Chalkidiki ist mittlerweile unter Kontrolle. Einzelne Brandherde und Glutnester werden aber noch überwacht, heißt es von den Behörden. Das Feuer ist gestern ausgebrochen. Rund 480 Menschen wurden mit Booten in Sicherheit gebracht. Wegen starker Nordwinde mit Böen über 100 km/h bleibt die Waldbrandgefahr in weiten Teilen Griechenlands weiterhin sehr hoch. US-Präsident Trump ist mit seiner Klage gegen die Elite-Uni Harvard wegen Antisemitismusvorwürfen vor einem US-Bundesgericht abgeblitzt. Die Regierung hat der Uni vorgeworfen, während pro-palästinensischer Proteste 2024 nicht ausreichend gegen ein feindliches Umfeld für jüdische Studierende vorgegangen zu sein. Trump geht seit seinem Amtsantritt massiv gegen Harvard und andere ihm zu links geltende Hochschulen vor. In Venedig ist wieder ein Delfin gesichtet worden, diesmal nahe der Rialto-Brücke im stark befahrenen Canal Grande, zwischen Gondeln, Wasserbussen und Motorbooten. Der Bürgermeister Venedigs hat die Bootsfahrer deswegen dazu aufgerufen, langsamer zu fahren, um das Tier zu schützen. Auch aus anderen Teilen der Lagune wurden zuletzt Delfine gemeldet.
3: 2:02, wir begleiten Sie auf den Tiroler Straßen im U1 Verkehrsservice und schauen auf die B169 Zillertalstraße. Es staut abschnittsweise talauswärts ab Fügen und es dauert da bis zu 15 Minuten länger. Auf der 13 Brenner Autobahn stockender Verkehr in Fahrtrichtung Italien zwischen Steinach und Kriers, da müssen Sie 5 bis 10 Minuten mehr Zeit einplanen. Und B161 Pastunstraße, es staut durch Kitzbühel in Fahrtrichtung St. Johann und es dauert da 10 Minuten länger. Wir wünschen eine gute und sichere Weiterfahrt.
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3: Schauen weiter jetzt zum Wetter. Viel Sonne bringt dieser Freitag in ganz Tirol. Dazu steigen die Werte auf 28 bis stellenweise 34 Grad. Jetzt sind es bei Ihnen in Hall in Tirol 23 Grad, 22 in Westendorf und 19 Grad haben wir aktuell in Lengenfeld. Morgen am Samstag zu Maria Himmelfahrt, dem Hohen Frauentag, bleibt es sehr sommerlich mit viel Sonne und Werten von bis zu 35 Grad. Am Abend, da können dann einzelne Wärmegewitter drüber ziehen und auch übermorgen am Sonntag viel Sonne von früh bis spät mit bis zu 33 Grad, bleibt es zudem auch sehr heiß im Land. So viel vom Wetter und jetzt geht es bei uns wieder hoch hinaus in die Tiroler Bergwelt.
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5: Und da wünscht heute wieder Philipp Wachter einen wunderschönen Freitagvormittag bei einem traumhaften Wetter. Herzlich willkommen zu unseren Gletschergeschichten, Folge Nummer 4. Und jetzt hören wir einfach mal noch ganz kurz, was wir gerade hören. Es ist Wasser, das platschelt da oben am Kaunertaler Gletscher. Neben mir der staatlich geprüfte Berg- und Skiführer Matthias Rack. Wir haben unser traumhaftes Wetter ausgesucht. Matthias, wohin gehen wir denn heute?
6: Ja, wir starten da an der Ochsenalm und gehen in Gletscherlehrpfad Richtung Ferner Gries, haben einen guten Einblick über den Gletscherrückgang, sehen noch auf dem Gepatsch Ferner. Ja, starten wir.
5: Ich würde auch sagen, wir legen los, auf geht's. Der Matthias hat noch die zwei Kids mit, die werden wir später auch befragen. Die gehen heute mit uns ein bisschen wandern und wir nehmen sie mit hier auf V1. Aber wir starten natürlich mit Musik in diesem Freitagvormittag. Viel Spaß!

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1: Und heute am Kaunertaler Gletscher mit dem staatlich geprüften Ski- und auch Bergführer Matthias Rack. Matthias, heute wandern wir in deiner Heimat, oder? Du bist da aufgewachsen.
2: Ja, genau, ich bin da aufgewachsen.
1: Du hast eine wunderschöne Gegend ausgesucht zum Aufwachsen. Auch heute mal ein traumhaftes Wetter. Matthias, wenn man aus dem Auto aussteigt, da oben am Kaunertaler Gletscher, ich glaube, wir sind auf knapp über 2000 Meter aktuell. Wir wandern ja ein bisschen rauf. Da muss man erst einmal ankommen, oder nicht? Das muss man ja erst einmal ein bisschen, den ganzen Stress, was man so im Alltag mitnimmt, dann steigt man da aus. Da ist eine Ruhe. Was macht das mit dir?
2: Ja, genau, die Ruhe.

0: entspannt. Man genießt die Sonne. Es wird sicher ein schöner Tag heute.
1: Und ich glaube, wir haben heute einen tollen Ausblick auf den Gletscher, oder?
0: Genau, das haben wir.
1: Sehr gut.
0: Jetzt werden wir auf der Kuppe oben sein.
1: Ja, na, da müssen wir noch ein paar Meter gehen, aber das packen wir. Wir gehen weiter und spielen in der Zwischenzeit für uns und für Sie daheim natürlich ein bisschen Musik hier auf 1. Die Gletschergeschichten heute vom Kaunertaler Gletscher.

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0: Wir sind am heutigen Vormittag bei traumhaftem Wetter am Kaunertaler Gletscher. Gemeinsam mit Matthias Rack unterwegs. Matthias, wir gehen heute den Gletscherlehrpfad. Was ist denn das genau?
1: Ja, es sind eben verschiedene Stationen, wo man nachschauen kann, wo beschrieben ist über den Gletscherstand, über den Gletscherrückgang. Es sind verschiedene Sachen, die was man da nachlesen und nachschauen kann.
0: Sind das dann Zahlen, die vermutlich alarmierend sein, schockierend sein?
1: Ja, es ist natürlich schon in der kurzen Zeit, was wir jetzt unterwegs sind, sieht man einen anständigen Rückgang. Wir können uns natürlich schon erinnern, wo der Gletscher übers Tal drüber gegangen ist und wo jetzt wirklich eine kilometerlange Gletscherzunge fehlt.
0: Und wir haben ja auch schon das Wasser gehört zu Beginn der Stunde heute. Und ich glaube, du hast schon gesagt, am Nachmittag, ich war der Meinung, da kommt sehr viel Wasser runter. Und du hast gesagt, am Nachmittag ist es noch viel mehr, oder?
1: Genau, mit der tageszeitlichen Erwärmung nimmt die Gletscherschmelze natürlich auch wieder zu. Und ein kleiner Bach wird am Nachmittag zum reisenden Gebirgsbach.
0: Schauen wir mal, ob sich das dann bei uns auch noch ausgeht. Wir gehen auf jeden Fall wieder ein paar Meter weiter und werden dann da oben eine Kuppel erreichen. Und uns erwartet eine großartige Aussicht. Die nehmen wir natürlich mit in Form von Fotos und Videos. Einfach mal vorbeischauen auf den Social-Media-Kanälen.

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0: Cottons Kapelle gemeinsam mit Johann K. und die rostigen Flügel. Und jetzt haben wir es genau 10.30 Uhr. Das sind die Tirol-Nachrichten mit David Hotter.
1: Einen schönen Vormittag.
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1: Die Gastpatientendebatte reißt nicht ab, auch wenn sie in den letzten Monaten häufig nur zwischen Niederösterreich und Wien geführt worden ist. Ein aktueller Vorschlag vom Wiener Bürgermeister Michael Ludwig von der SPÖ stößt in der Tiroler Landesregierung auf Zustimmung. Der Vorschlag sieht vor, dass bei Gastpatienten eine Direktverrechnung unter den Bundesländern stattfindet. Die Idee gehe in die richtige Richtung. Immerhin geht es in Tirol in diesem Kontext um sehr viel Geld. Rund 100 Millionen Euro, weiß ÖVP-Gesundheitslandesrätin Cornelia Hagele. Auch von ihr kommt Zustimmung.
3: Ja, wir stehen ganz klar hinter dieser Direktverrechnung, weil es einfach nicht sein kann, dass die Bundesländer, die behandeln, für die Patienten der anderen Bundesländer bezahlen. Jeder Patient in Österreich soll definitiv eine Behandlung bekommen, aber es ist nicht richtig, dass das Bundesland, das die Behandlung eben auch anbietet und auch macht, dann auch dafür bezahlt.
1: Man bekommt zwar vorweg Anteile im Rahmen des Finanzausgleichs, diese Summen würden aber nie das abfangen, was Gastpatienten schlussendlich kosten würden. Auch von der Tiroler SPÖ kommt zu diesem Vorschlag Zustimmung. Mehr zu diesem Thema ab 12 Uhr im U1 Mittagsjournal. Tirol hat größtenteils ausgezeichnete Badegewässer, das gibt das Land Tirol heute bekannt. Nach den Unwettern hat das Land einen neuen Untersuchungsdurchgang gestartet. Dieser hat ergeben, dass 30 der 35 untersuchten Badegewässer eine ausgezeichnete Wasserqualität haben. Die restlichen 5 wurden mit guter Wasserqualität bewertet. Die anhaltend hohen Temperaturen würden vielerorts aber zu niedrigeren Wasserständen und höheren Wassertemperaturen führen. Ein weiterer Untersuchungsdurchgang wird Ende August durchgeführt. Und der Tierschutzverein für Tirol 1881 und die Krebshilfe Tirol gehen eine Kooperation ein. Im Mittelpunkt der Zusammenarbeit steht die besondere Verbindung zwischen Mensch und Tier. Den Auftakt macht ein gemeinsames Kalenderprojekt für 2027. Dafür werden noch Mensch-Tier-Fotografen gesucht. Weiters will die Krebshilfe Tirol darauf aufmerksam machen, dass Tiere in Krisenzeiten Halt und Kraft geben können. Und für uns geht's jetzt weiter auf die Tiroler Straßen, Fabian.
0: Und zum U1 Verkehrsservice, da ist einiges los. Wir starten auf der B169 Zillertalstraße. Es staut abschnittsweise talauswärts ab Fügen und es dauert da bis zu 20 Minuten länger. Taleinwärts Stau ab Hippach und 15 Minuten mehr. A12 Hinterlautobahn, da staut es bei der Ausreise aus Tirol beim Grenzübergang Kufstein-Kiefersfelden. Da müssen Sie auch eine Viertelstunde mehr Zeit einplanen. Dann B161, die Bastunstraße, es staut durch Kitzbühel in Fahrtrichtung St. Johann und da dauert es rund 30 Minuten länger. Außerdem staut es auch in St. Johann in beide Richtungen, da gibt es 10 Minuten obendrauf. Und noch B179, Fernpassstraße, Stau in Fahrtrichtung Nassereit bei Reute und 5 bis 10 Minuten Zeitverlust. Wir wünschen eine gute und vor allem sichere Weiterfahrt. Und begleiten Sie mit viel Musik gleich Marco Spiegel und Avanti Avanti. Und das ist jetzt Musik von der Melissa Naschenweng. Feine Zeit. Wo oder

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1: Und wir genießen in diesen Sekunden einen traumhaften Ausblick da oben am Kaunertaler Gletscher. Neben mir Matthias Rack wieder. Matthias, jetzt sind wir Schnee, so wie es sich an einem Gletscher natürlich auch gehört. Es war halt einmal vor vielen, vielen Jahren weitaus mehr Schnee, was da gelegen ist.
2: Ja, genau. Also gerade in einem so warmen Sommer ist der Rückgang vom Gletscher natürlich schon extrem. Aber wir haben immer noch eine große Gletscherfläche in Gepatschferner mit fast 18 Quadratkilometern. Wird es vielleicht einmal der größte Gletscher der Ostalpen.
1: Wie viel Schnee liegt da oben, was wir jetzt da sehen? Kann man das irgendwie abschätzen? Haben wir das irgendwie mal berechnet?
2: Ja, Schnee direkt. Der Schnee, der wandelt sich um in Eis durch den Druck, was oben drauf kommt. Das, was wir jetzt noch sehen, ist Eis. Das Nährgebiet, wo der Gletscher noch mit Schnee bedeckt ist, das zieht sich natürlich immer weiter rauf. Das liegt jetzt mittlerweile bei 3.300, 3.400 Meter, wo der Gletscher noch ganzjährig mit Schnee bedeckt bleibt.
1: Kann man da oben draufgehen? Auf den Schnee. Ich glaube, es lockt vermutlich ein paar Gäste auch an, wenn man den Schnee sieht und sagt, ich möchte den berühren, ich möchte da mal hin. Ich sehe es ja von da schon, von ein paar Kilometer Entfernung, dass da einfach Gletscherspalten auch dabei sind.
2: Genau, also es ist richtig kompaktes Eis. Man kann gut drüber laufen. Gletscherspalten hat der Gepatschferner einige oder viele. Wenn sie nicht mit Schnee bedeckt sind, nachher sieht man sie, dann stellen sie nicht so eine Gefahr dar. Aber wenn der Gletscher mit Schnee bedeckt ist, dann muss man auf jeden Fall aufpassen und am Seil gehen. Zusätzlich braucht man da, wenn man über den Gletscher geht, auch noch Steigeisen. Sonst kann man leider nicht gehen.
1: Mehr dazu gleich bei uns, auch rund um das Thema Sicherheit. Jetzt machen wir aber kurz eine musikalische Pause. Irgendein Musikwunsch, Matthias? Oder soll ich dir noch ein bisschen überlegen lassen?
2: Ja, lass mich noch ein bisschen
1: überlegen. Ich lasse dich noch überlegen und danach Musikwunsch. Matthias, liebe Grüße vom Kaunertaler Gletscher.

0: Und wir wandern und wandern heute im Kaunertaler Gletscher und machen wieder ein paar Meter neben mir Matthias Rack. Matthias, wir haben schon darüber gesprochen, dass das Thema Sicherheit ganz, ganz wichtig ist, wenn man im alpinen Gelände unterwegs ist. Du bist ausgebildet, staatlich geprüfter Bergführer und auch Skiführer. Was sagst du, ist das Wichtigste, wenn man in den Bergen unterwegs ist und vielleicht jetzt nicht so viel Erfahrung hat?
1: Nicht so viel Erfahrung, das ist natürlich schon schwierig. Wichtig ist, dass man sich dort langsam dran tastet von einem leichten Wanderweg, vielleicht bis zu einem bisschen schwierigeren. In der Region, wo wir jetzt sind, im Vergletscherten, also ohne Erfahrung, kann man nicht unbedingt auf den Gletscher gehen. Da ist wichtig, dass man sich entweder einen Bergführer nimmt oder dass man Kurse macht, dass man da ein bisschen Erfahrung sammelt.
0: Ich glaube, es sagen ja viele auch immer, es fängt schon bei der Tourenplanung an. Gib uns einen Tipp mit, wie würdest du eine Tour am besten planen? Ist das wirklich mit Googlen oder machst du das anders?
1: Ja, es ist schon mal wichtig, dass man sich informiert. Es ist schon mal wichtig, dass man sich informiert, wo man geht, wie lang die Gehzeit ist, wie das Wetter ausschaut, was für eine Gruppe das man hat, ob man mit der Familie geht, ob man mit kleinen Kindern geht oder ob man in einer großen Gruppe geht. Das sind alles so Faktoren, die was man in die Tourenplanung einbezieht. Und ein großer Faktor ist natürlich das Wetter, das was ich berechnen muss.
0: Und jetzt werden wir an den Punkt ankommen. Wir schnaufen beide ein bisschen. Irgendeine Musikwunsch jetzt.
1: Also der Gilbert, wünschen wir uns vom Gilbert, ich bin frei.
0: Nehmen wir, haben wir gefunden, spielen wir und wir wandern weiter hier im Kaunertaler Gletscher und aufgepasst, auch in der nächsten Stunde, kurz nach 11, geht's weiter bei uns. Dann sprechen wir darüber, warum und wieso das Kaunertal immer wieder Location für Filmproduktionen ist. Damit schönen Vormittag hier auf U1.

0: Der Freitagvormittag auf O1, da geht's bei uns gleich weiter mit den Meierhofnern. Und wir freuen uns auch auf The Brooklamers. Wünschen einen feinen Vormittag.
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1: Mit Hannes Haab. Spezialteams der heimischen Feuerwehren sind ab heute auf der italienischen Insel Sardinien im Einsatz. Sie trainieren mit Kollegen aus ganz Europa die Waldbrandbekämpfung. Österreich steht dahingehend gut da, sagt Dietmar Pfarrer-Fellner, der Landesfeuerwehrkommandant von Niederösterreich.
2: Alle anderen schicken ja Berufsfeuerwehren oder militärisch geführte Einheiten. Wir sind mittlerweile so gut aufgestellt mit der Erfahrung der letzten Jahre, dass wir innerhalb von 4 Stunden nach Anforderung der EU abrufbereit sind. Das heißt, wir haben hier ein sehr hohes Niveau und hohe Qualität gebracht. Mittlerweile aber das alles mit Freiwilligen. Das glaubt uns europaweit fast niemand, wo wir in Einsatz gehen. Das ist schon was Besonderes und dafür möchte ich auch allen Einsatzkräften herzlich danken.
1: Die österreichische Feuerwehr hat in den letzten Jahren schon eine Menge Erfahrung bei Auslandseinsätzen gesammelt, unter anderem bei schweren Waldbränden in Frankreich, Nordmazedonien oder im Vorjahr in Montenegro. Schlechte Arbeitsbedingungen und Gewalt am Arbeitsplatz hängen oft eng zusammen und die Fälle in Österreich nehmen zu. Nicht die Arbeitnehmer müssen sich selbst schützen, sondern die Arbeitgeber haben eine Fürsorgepflicht, heißt es von der Arbeiterkammer deswegen. Denn mehr als die Hälfte der Betriebe hat laut AK gar kein Verfahren, um mit Drohungen oder Angriffen im Job umzugehen. Tragischer Unfall in Vorarlberg in Höchst im Bezirk Bregenz ist ein 50-jähriger Vater und Landwirt mit einem Traktor samt Anhänger im Stall zurückgefahren, ohne zu bemerken, dass ihm sein 3-jähriger Sohn mit dem Fahrrad gefolgt war. Das Kind wurde von einem Reifen des Anhängers erfasst und ist ums Leben gekommen. Ein Alkotest ist beim Vater negativ ausgefallen. Italiens Tourismusbetriebe jubeln über einen starken Sommer. Im Vormonat haben die Touristiker über 4 Millionen Übernachtungen und rund 1 Million Ankünfte mehr gezählt als im Vorjahr. Gerade das Plus bei den Gästen aus dem Ausland ist bei 6% gelegen. Immer beliebter werden die Bergregionen Italiens und die italienischen Inseln.
3: Der Freitagvormittag hier bei uns auf U1. Gleich geht's weiter mit den Gletschergeschichten. Zuvor schauen wir jetzt auf die Tiroler Straßen im U1 Verkehrsservice und starten auf der B161 Pastunstraße. Es staut zwischen Oberaurach und Kitzbühel in Fahrtrichtung St. Johann, dauert 30 Minuten länger. Außerdem staut's auch durch St. Johann in beide Richtungen, da verlieren sie 10 Minuten. B169, die Zillertalstraße, es staut abschnittsweise talauswärts ab Fügen und sie müssen bis zu 20 Minuten mehr Zeit einplanen. Alleinwärts, da staut's ab Hippach immer wieder und da gibt's 10 Minuten oben drauf. A12 Hinterautobahn, Stau beim Grenzübergang Kufsteinkäfersfelden in Fahrtrichtung Deutschland, 15 Minuten mehr. B179, die Fernpassstraße, staut in Fahrtrichtung Nassereit bei Reute, 5 bis 10 Minuten müssen Sie mehr Zeit einplanen. Und B178 Lofferer Straße noch, da staut zwischen Elmau und Going am Wilden Kaiser Richtung St. Johann bis zu 10 Minuten mehr. Wir wünschen eine gute und sichere Weiterfahrt. Schauen zum Wetter und zu den aktuellen Werten. Bei viel Sonnenschein sind es jetzt 25 Grad in Haiming, in St. Ulrich am Pilersee und auch in Rinn. Die Werte, die steigen heute noch auf bis zu 34 Grad an. Morgen am Samstag zu Maria Himmelfahrt bleibt es sehr sommerlich mit viel Sonne und Werten von bis zu 35 Grad. Abends können einzelne Wärmegewitter mit dabei sein und auch übermorgen am Sonntag gibt es dann wieder viel Sonne von früh bis spät. Die Temperaturen, die erreichen maximal 33 Grad.
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6: Stunde Nummer 2 im Kaunertaler Gletscher. Philipp Wachter wünscht einen wunderschönen Freitagvormittag. Wir wandern schon wieder. Gletschergeschichten Folge Nummer 4, heute mit Matthias Rack und gleich mehr zu unserem heutigen Wanderziel. Es geht zu einem See, da oben auf über 2000 Metern. Und wir werden auch darüber sprechen, inwiefern das Kaunertal immer wieder Filmlocation ist für unzählige Drehs. Also unbedingt dranbleiben und damit herzlich willkommen zu den Gletschergeschichten und schönen Freitagvormittag.

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1: Und wir sind heute am Kaunertaler Gletscher unterwegs. Staatlich geprüfter Berg- und Skiführer Matthias Rack, heute mein Interviewpartner. Matthias, das Kaunertal und auch der Kaunertaler Gletscher, aber mir erzählt, ist immer wieder Location für unterschiedliche Filmproduktionen. Und ich frage das bewusst die. Du bist da mittendrin, statt nur dabei. Du betreust da auch die ganzen Filmproduktionen ein bisschen. Wie kann ich mir das im Detail bei dir vorstellen?
2: Ja, durch die Gletscherstraße kommen wir auf 2750, also ins alpine Gelände, über die Straße mit dem ganzen Kameramaterial rauf. Und aus dem Grund eignet sich das Kaunertal so für Filmlocations.
1: Nimm uns mal mit, wer dreht das so zum Beispiel? Wo könnte man jetzt ein bisschen genauer hinschauen demnächst, dass man das Kaunertal sieht?
2: Ja, das Kaunertal sieht man ziemlich oft. Also wenn man da Bergdoktor Bergretter schaut, der Bergdoktor ist früher mal da gewesen, mittlerweile sind die Bergretter da, die was jedes Jahr 2 Winterfolgen hier bei uns im Kaunertal dran. Aber Hollywood-Produktionen von Triple X bis Autowerbungen an der Straße sind viele im Kaunertal.
1: Bist du auch schon mal Teil davon gewesen? Als Schauspieler vielleicht irgendwo im Hintergrund, hat man die mal gefragt, weil sie unbedingt so einen urigen Tiroler Bergführer braucht haben wie die?
2: Nein, ich bin eher im Hintergrund, also ich suche die Motive. Wir sind ein Bergführer-Team, wo wir die Absicherung für die Motive machen, die Logistik, wie wir zu den Motiven kommen. Und für die ganze Mannschaft bereiten wir das vor, oder die Schauspieler, wenn sie Skifahren müssen, Eisklettern, oder wenn wir einen Spaltensturz im Drehbuch haben, nachher bereiten wir das alles vor und bereiten auch die Schauspieler drauf vor, suchen ab und zu für die Schauspieler Doubles, die so aus unserem Bergführerteam kommen. Und ja, so haben wir eigentlich im Winter eine ganz spannende Arbeit.
1: Das klingt extrem spannend. Also du kriegst einen Regieplan, die einzelnen Szenen, die gedreht werden, und dann schaust du da im Kaunertal, was passt da am besten dazu?
2: Ja genau, wir kriegen das Drehbuch, dann haben wir 1-2 Drehbuchbesprechungen und danach machen wir uns auf den Weg und suchen die Motive. In weiterer Folge gehen wir nachher mit dem Regisseur nochmal die Runde und müssen die abnehmen lassen. Und nachher fängt die Vorbereitung, manchmal am Bau, was man braucht, ein Motiv, das fängt dann an.
1: Coole Arbeit. Wir werden die Augen offen halten jetzt demnächst bei den Bergrettern, dass man immer wieder mal das Kaunertal sieht. Also eher Winterszenen, glaube ich, hat der Matthias

0: Zitronen.
1: Und wir haben da oben im Kaunertal unseren nächsten Step, unser eigentlich schon heutiges Ziel, wo wir es uns jetzt gemütlich machen, erreicht. Es ist der Weißsee, ein wunderschöner See inmitten der Berglandschaft. War vermutlich auch mal vor vielen, vielen Jahren ein Gletscher, oder Matthias?
2: Genau, also es wird wahrscheinlich gar nicht so ewig lang her gewesen sein, dass die Gletscher über die Felsen in den See reingegangen sein.
1: Er hat ein kristallklares Wasser. Wie in der Karibik, wie man es sich vorstellt, türkise Farbe. Ich glaube sowas, ich mein, du bist viel auch mit Gästen unterwegs, sowas lockt Gäste an, oder?
2: Ja, auf jeden Fall. Also es ist ein wunderschöner Platz, der Weißsee. Leicht zu erreichen, entweder über den Weg, was wir jetzt gegangen sind, oder er ist nicht weit von der Straße weg, kann man direkt von der Straße zurückkehren.
1: Und ich sehe rund um den See auch ein paar Kühe und auch Hochlandrinder. Und da drüben sehe ich Hochlandrinder, Matthias, das könnte von dir sein. Vielleicht, weil du hast auch welche oben, oder?
2: Ja genau, ich habe ein paar oben. Aber das ist jetzt nicht uns von mir.
1: Du siehst das aus der Entfernung.
2: Ja, das erkennst du ganz gut an die Hörner. Aber das ist vom Kollegen uns.
1: Ich kann mir vorstellen, wenn du dich da im Sommer da oben hast, auf über 2000 Meter, die haben ein traumhaftes Leben, oder? Die haben dann einen Freigang, die können das genießen.
2: Ja, genau. Sie sind eh ein bisschen hitzeempfindlich und da oben fühlen sie sich natürlich wohl. Denen kann es nicht kalt genug sein.
1: Und das ist das Schöne daran, da fühlen sich nicht nur die Menschen wohl, sondern auch die Tiere da.
2: Ja genau, mittlerweile gibt es so genügend Hitzeflüchtlinge, Menschen, die was der Hitze entfliehen.
1: Wir tun es ja auch heute. Da oben ist es ein bisschen kühler wie unten im Tal. Kurze musikalische Pause, jetzt wieder bei uns hier auf V1. Ich wünsche einen wunderschönen Freitagvormittag vom Weißsee am Kaunertaler Gletscher.

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0: Ute Freudenberg, gemeinsam mit Christian Leis, die Augen eines Spielers. Und wir haben jetzt wieder für Sie aktuelle Infos in unseren Tirol-Nachrichten mit David Hotter.
1: Einen feinen Vormittag.
0: Um 11.30 Uhr.
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1: Es ist und bleibt warm in Tirol und da wollen viele verständlicherweise nicht unbedingt in asphaltierten und vollen Fußgängerzonen shoppen. Während die Nachfrage nach Kühlgeräten aller Art in Tirol zwar steigt, bekommt der restliche stationäre Handel die Temperaturen zu spüren. Die Frequenz in den meisten lokalen Geschäften würde sinken, sagt Roman Eberharter von der Sparte Handel der Wirtschaftskammer Tirol. Dazu kommt, dass viele Tirolerinnen und Tiroler ohnehin schon online einkaufen.
3: Der Handel unterliegt momentan wirklich einem massiven Wandel. Das Thema Online wird mit Sicherheit zunehmen. Online ist immer ein Thema, ob es wieder schlecht ist oder schön ist. Online wird immer eingekauft. Und ich sage jetzt mal, viele Händlerinnen, die nur ein stationäres Geschäft haben, werden auch sich mehr in Richtung digitaler Sichtbarkeit entwickeln müssen, dass sie auch dann online gefunden werden.
1: Sagt Roman Eberharter. Während also der lokale Handel teilweise Rückgänge verzeichnet, gibt es rund um die touristischen Angebote im Land gute Nachrichten. Diese würden vermehrt genutzt werden. Mehr zur aktuellen Situation im Handel hören Sie dann ab 12 Uhr im Mittagsjournal. Ein Hundebiss in St. Ulrich am Pillersee hat für eine 48-Jährige schwerwiegende Folgen. Sie war mit einem 85-jährigen Mann in St. Ulrich am Pillersee spazieren, als sie von einem Schäferhund attackiert worden ist. Der Mann ist dabei am rechten Schienbein verletzt worden. Die Frau hat sich schwere Verletzungen an ihrer linken Hand zugezogen, die so schwerwiegend sind, dass sie an der Hand operiert werden muss. Der 85-Jährige hat das Krankenhaus bereits wieder verlassen können. Der Hundebesitz aus der Provinz Bozen wird angezeigt. Und einen tierischen Ausflug haben heute insgesamt 13 Kühe auf der A13 gemacht. Zufall oder nicht, das lasse ich Sie selber entscheiden. Jedenfalls sind sie bei der Anschlussstelle Patch Eagles auf die Brennerautobahn spaziert. Die Tiere dürften über einen Baustellenbereich auf die Fahrbahn gekommen sein. Die Weide, die soll direkt daneben sein. Die Autobahnpolizei und die Asfinag Traffic Manager waren aber rasch vor Ort. Nach etwa 30 Minuten konnte der Verkehr wieder normal fließen. Und apropos Verkehr, da schauen wir jetzt hin, Fabian.
0: Ja, Kühe sehen wir keine mehr, aber viele Autos. Das ist der ONS Verkehrsservice mit dem Überblick. Wir starten auf der A12 Hintalautobahn. Da staut es bei der Ausreise aus Tirol. Beim Grenzübergang Kufstein-Kiefersfelden müssen Sie eine Viertelstunde Mehrzeit einplanen. B169, die Zillertalstraße. Es staut abschnittsweise talauswärts ab Fügen und da gibt es ebenfalls 15 Minuten Zeitverlust. B161, Pastunstraße. Stau zwischen Oberaurach und Kitzbühel in Fahrtrichtung St. Johann 15 Minuten mehr. Und es staut auch in St. Johann in Richtung Kirchdorf, da brauchen Sie auch 15 Minuten mehr Geduld. Und dann noch B179 Fernpassstraße, der staut in Fahrtrichtung Nassereitz bei Reute, aktuell ein Plus von 5 Minuten. Wir wünschen eine gute und sichere Weiterfahrt und wünschen viel Spaß mit viel Musik hier bei uns auf O1, gleich Miguel Gaspar und jetzt Albert Hammond. Feinen Vormittag auf O1.

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1: Wir sind immer noch am Weißsee, am Kaunertaler Gletscher, genießen das traumhafte Wasser da oben. Mit der Matthias und ich genießen es von draußen, weil die Wassertemperatur ist frisch, oder Matthias?
2: Ja, die Wassertemperatur ist frisch, also maximal an die 5 Grad, hätte ich gesagt, dass sie hat.
1: Ja, also ein bisschen was über den Gefrierpunkt, also wirklich, wirklich frisch. Aber du hast da jetzt starke Unterstützung mit, und zwar Julius, deinen Sohn, der wie alt Jahre ist?
2: Der Julius ist 8.
1: Und die Emma?
2: Die Emma ist 10.
1: Und die sind richtig wild drauf. Da merkt man, die sind im Kaunertal aufgewachsen, am Kaunertaler Gletscher. Emma, du traust dir jetzt echt einigen.
3: Ja.
1: Hast du das schon mal gemacht?
3: Ja.
1: Was muss man jetzt da beachten, wenn man einigen geht bei so einem kalten Wasser?
3: Einfach schnaufen.
1: Nicht auch ein Schnaufen, oder?
3: Mhm.
1: Und du, Julius? Freust du schon?
4: Ja.
1: Okay, ich will euch gar nicht aufhalten, ihr seid schon richtig motiviert. Rein mit euch ins Wasser, Papa passt auf, dass nichts passiert. Und ich glaube, so machen das ja doch viele, die halt ein bisschen härter im Nehmen sind, so wie deine Kids. Reingehen, schwimmen, bei den Temperaturen ein Traum.
2: Ja, ja.
1: Der Papa schaut ganz verplext, bis sie eine und mit dem Kopf an unter Wasser.
2: Ja, nein, die haben das von der großen Schwester gelernt, die macht viel Eisbaden eben da am Weißsee, gerade im Frühjahr, wenn die Eisblöcke noch drin schwimmen, sind alle ein paar Leute, die was Eisbaden. Ja, ich schau da lieber von draußen zu.
1: Wir passen auf, dass nichts passiert, aber Emma und Julius, ihr habt das großartig gemacht. Bravo, bravo, sie sind drin gewesen im Weißsee bei ein paar Temperaturen über dem Gefrierpunkt. Wunderschön da oben am Kaunertaler Gletscher. Jetzt aber nochmal Musik, und wir wählen uns dann ein letztes Mal noch von da oben. Kommt's raus, ihr zwei. Halleluja.

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1: Heute vom Kaunertaler Gletscher und mit Matthias Rack, staatlich geprüfter Ski- und Bergführer. Matthias ist noch sprachlos, wir beide sind sprachlos. Deine Kids sind beinhart.
2: Ja, also für mich war das nichts, das kalte Wasser.
1: Sie springen rein in den Weiße auf über 2000 Meter, 5, 6 Grad, sowas wird das Wasser haben. Richtig frisch, aber richtig schön auch. Jetzt zum Abschluss, Matthias, würde ich dir gerne was ganz Wichtiges, glaube ich, fragen. Jetzt spazieren wir da durch eine wunderschöne Naturlandschaft bei uns in Tirol, die natürlich einerseits sehr, sehr wichtig ist, auch für den Tourismus, aber auch für uns, für die Landwirtschaft, für so viele Bereiche. Was denkst du jetzt als Bergführer, sollten wir alle machen, damit das auch so bleibt?
2: Ja, also wir haben da schon ein bisschen Glück. Bei uns ist es nicht übermäßig überlaufen. Ansonsten sieht man es natürlich alle wieder, dass der Müll an der Straße, an die Wege stehen bleibt. Da kann man ein bisschen appellieren, dass die Leute den Müll wieder mitnehmen, dass sie am Weg bleiben, dass sie nicht quer durch die Landschaft alles zerspringen. Wenn jeder ein bisschen schaut, dann haben wir noch ziemlich lang an der wunderschönen Natur, was wir da haben.
1: Du hast ja selber einen Campingplatz, also hast selber sehr viele Gäste da im Sommer und vermutlich auch im Winter. Kommen die alle wieder, wenn sie mal da waren?
2: Ihnen gefällt es im Kaunertal schon ganz gut. Also die, was Kaunertal kennengelernt haben und sich da wohlfühlen in einem eher engeren Tal, die kommen schon gern wieder.
1: Für alle jene, die das heute hören, auch an alle Hörerinnen und Hörer in Deutschland, wenn man das erste Mal da im Kaunertal ist, du kennst vermutlich alle Touren, die es da oben gibt. Welche sollte man unbedingt machen, wenn man mal daherkommt, dass man das Kaunertal am besten kennenlernt?
2: Ja, wir haben viele schöne Touren. Wir haben am Taleingang in Kaunergrat, wo Kletterberge sein, was für die Kletter natürlich schon gewaltige Gipfel sein, was man wirklich die Touren mit den Westalpentouren vergleichen kann. Aber was wirklich wunderschön ist und für die Masse eigentlich fast, wo man jetzt ein bisschen eine Kondition braucht und was man machen kann, das ist die Weißeespitze und einmal auf das Gletscherplateau vom Gebatschferner drauf gehen, das ist schon ein wunderschönes Erlebnis und das genießt jeder Bergführer auch alle wieder, wenn er da oben ist.
1: Matthias, ich darf mich jetzt bedanken für dich, für die großartige Folge. Vielen, vielen Dank heute, dass du mit mir da eine Runde gegangen bist da oben. Die ganze Folge gibt es auch zum Nachhören auf unserer Homepage www.u1-radio.at. Ich wünsche dir noch und deinen zwei Kids einen wunderschönen Sommer, dann einen schönen Winter da oben und viel Erfolg im Kaunertal.
2: Ja, danke schön und alles Gute. Einen schönen Gruß aus dem Kaunertal.

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1: Mit Hannes Harp. Feuerwehrleute aus Österreich sind ab heute auf Sardinien im Einsatz. Sie sind Teil einer europäischen Übung, bei der es darum geht, Waldbrände richtig zu bekämpfen. Auf dem Gebiet sind die Österreicher gut aufgestellt, sagt der Landesfeuerwehrkommandant von Niederösterreich, Dietmar Facherfellner.
2: Wir waren bei großen Waldbränden in Nordmazedonien, wir waren in Frankreich, Bordeaux, in der Nähe von Marseille. Das heißt, wir haben hier schon sehr viel Erfahrung uns ansammeln können, dass wir mittlerweile auch hier in der Oberliga der Waldbrandbekämpfer Europas mitspielen können.
1: An der Übung auf Sardinien nehmen über 50 Feuerwehrleute aus Niederösterreich und Salzburg teil. Einen neuen Waldbrand gibt es im Südwesten Frankreichs. Dort brennen aktuell etwa 1100 Hektar Land. Der Wind hat dafür gesorgt, dass sich das Feuer schnell ausgebreitet hat. Die französischen Feuerwehrleute haben den Brand bremsen können. Die extreme Hitze macht das Löschen aber besonders schwer. Über 500 Helfer sind im Einsatz. Insgesamt 525 Menschen wurden bereits in Sicherheit gebracht. Immer mehr Quereinsteiger unterrichten an Österreichs Schulen. Zuletzt sind es 12% der neu eingestellten Lehrer Quereinsteiger gewesen. Bei den Rahmenbedingungen für sie ist aber noch Luft nach oben, zeigen aktuelle Studien. Bildungsforscher verlangen deshalb mehr Unterstützung beim Quereinstieg. Bildungsminister Wiederkehr setzt jedenfalls weiter darauf und will Quereinsteiger künftig auch an Volksschulen einsetzen. Italiens Tourismusbetriebe jubeln über einen starken Sommer. Im Vormonat haben die Touristiker über 4 Millionen Übernachtungen und rund 1 Million Ankünfte mehr gezählt als im Vorjahr. Gerade das Plus bei den Gästen aus dem Ausland ist bei 6% gelegen. Immer beliebter werden die Bergregionen Italiens und die italienischen Inseln.
3: 12:02, wir begleiten Sie auf den Tiroler Straßen im U1 Verkehrsservice und da ist weiterhin einiges los. Wir starten auf der A12 der Interlautobahn. Stau bei der Ausreise aus Tirol beim Grenzübergang Kufstein-Kiefersfelden, da gibt es aktuell 20 Minuten Zeitverlust. B169, die Zillertalstraße, es staut ab Schlitterstal auswärts und es dauert aktuell bis zu 30 Minuten länger. B161, die Postunstraße, Stau zwischen Oberaurach und Kitzbühel in Fahrtrichtung St. Johann und zwar aktuell plus 20 Minuten. Es staut außerdem auch in St. Johann in Richtung Kirchdorf. Da gibt es 10 Minuten obendrauf. Und dann noch B179, die Fernpassstraße. Stau in Fahrtrichtung Nassereitz bei Reute und aktuell 10 Minuten mehr. Wir wünschen eine gute und vor allem eine sichere Weiterfahrt. Schauen zum Wetter und auch in der zweiten Tageshälfte geht es sehr, sehr sonnig in Tirol weiter. Die Höchstwerte, die steigen zudem auf bis zu 34 Grad. Aktuell 27 Grad in Rattenberg und in Telfes im Stubai, 28 in Kemmerton und 26 Grad bei Ihnen in Umhausen und auch in Erl. Morgen am Samstag zu Maria Himmelfahrt bleibt sehr sommerlich mit viel Sonne und Werten von bis zu 35 Grad. Am Abend können dann einzelne Wärmegewitter drüber ziehen und auch übermorgen am Sonntag kann sich die Sonne einige Stunden lang zeigen bei bis zu 33 Grad. Am Nachmittag und auch Richtung Abend muss man dann aber mit einigen Schauern und auch Gewittern rechnen.
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3: Wie verändert sich das Kaufverhalten der Tirolerinnen und Tirolern bei der Hitze? Da haben wir bei der Wirtschaftskammer Tiroler mal nachgefragt. Die Einzelheiten, die gibt's in Kürze bei uns. Und wer soll die Kosten von Patienten in anderen Bundesländern übernehmen? Das ist auch aktuell wieder eine Diskussion in der Politik. Auch darüber erfahren Sie mehr bei uns. Und wir haben natürlich auch viel Musik mit im Gepäck. Gleich die Original Zillertaler und jetzt neue Musik von den Lausern und Küss mich. Und damit wünschen wir Mahlzeit Tirol heute an diesem Freitag, dem 14. August.

0: Angenehme Mittagszeit auf O1 heute an diesem Freitag, wo es auch wieder sehr, sehr heiß ist. Und die heißen Temperaturen, die wirken sich auch auf unser Kaufverhalten aus. Österreich und tirolweit wird aktuell eine vermehrte Nachfrage nach Kühlgeräten, Klimaanlagen oder leichter Sommerbekleidung beobachtet. Aktivitäten wie Eisessen zur Abkühlung sind heuer ebenfalls beliebter als in den vergangenen Sommern. Das Kaufverhalten der Tirolerinnen und Tirolern, das passt sich also wie zu erwarten spürbar der Hitze an. O1-Reporter Maximilian Osweiler hat sich mit Roman Eberharter von der Sparte Handel der Tiroler Wirtschaftskammer dazu mal unterhalten.
1: Die Frequenz der Besucherinnen und Besucher sinke in den meisten lokalen Geschäften. Manche Artikel wie Möbel seien im Sommer eher schlecht nachgefragt. Dafür boomen Tourismusaktivitäten wie Wandern oder Schwimmen. Während die Touristen bei uns einkaufen, geben die Einheimischen ihr Geld vermehrt im Urlaub aus. Eine hohe Besucherzahl bedeutet aber nicht automatisch, dass viel gekauft wird.
2: Frequenz ist die gleiche Umsatz. Nur weil jetzt irgendwo viel los ist, weil die Leute abkühlen wollen, heißt nicht, dass sie automatisch dann viel einkaufen. Aktuell ist so, dass auch gegen Monatsende hin da und dort das Einkaufsverhalten ändert, dass preissensibler gekauft wird. Also es wird kurzum vorsichtiger eingekauft. Die Konsumlaune ist ja nicht da, wie wir sie gerne hätten.
1: Mit mehrtägigen Rabattaktionen wie den scharfen Tagen oder Gutscheininitiativen vor Weihnachten versucht man, mehr Kunden anzulocken. Im heurigen Sommer hat man mit Preisnachlassen auf Mode- und Freizeitartikel sein Glück versucht.
2: Und andere nutzen das einfach, um Vorjahresware, spezielle Modebereiche und Ähnliches loszuwerden und einfach etwas zu tun, damit man als Geschäft, als Branche wahrgenommen wird und versucht auch die Frequenzen da und dort zu steigern.
1: Dazu kommt, dass ein Großteil der Menschen lieber online von zu Hause bestellt, statt ein Geschäft aufzusuchen. Der Onlinehandel dürfe deshalb nicht ignoriert werden, sondern werde zukünftig zu einem wichtigeren Bestandteil der lokalen Geschäfte.
2: Der Handel unterliegt momentan wirklich einem massiven Wandel. Das Thema Online wird mit Sicherheit zunehmen. Online ist immer ein Thema, ob es wieder schlecht ist oder schön ist. Online wird immer eingekauft. Und ich sage jetzt mal, viele Händlerinnen, die nur ein stationäres Geschäft haben, werden auch sich mehr in Richtung digitaler Sichtbarkeit entwickeln müssen, dass sie auch dann online gefunden werden.
1: Trotzdem ist es aus Sicht der Wirtschaftskammer wichtig, weiterhin mehr Bewusstsein für den direkten Einkauf vor Ort auch im Sommer zu vermitteln, um die heimische Wirtschaft zu unterstützen. Mehr Unterstützung erhofft man sich zum Beispiel durch eigene Kampagnen wie Ich kauf lokal Tirol. Maximilian Osweiler, Radio U1 Tirol.

0: Das Wochenende nähert sich mit großen Schritten und da haben wir für Sie ein paar Tipps vorbereitet.
1: Was ist los in Tirol?
0: Morgen am Samstag findet auf Schierstl-Sunn-Alm am Hochschwenzberg das traditionelle Almfest statt. Beginn ist um 11 Uhr bei jeder Witterung. Musikalische Unterhaltung gibt's von den Mühlbichler Musikanten. Dazu bringt er Dienst mit Taxi. Der startet um 11 Uhr vom Bahnhof Hippach. Alle weiteren Informationen unter www.schierstl-sunnalm.at. Ebenfalls morgen am Samstag findet der Almwandertag anlässlich 40 Jahre Rettung des Tux-Zillertaler Rindes vor dem Aussterben und ihrer Auszeichnung zur Rasse des Jahres statt. Beginn um 11 Uhr am Vormittag auf der Arztthaler Archealm in Elbögen mit Wortgottesdienst und anschließender Live-Musik. Diesen Sonntag Zillertaler Knödelfest auf der Rösslalm in Gerlos. Für musikalische Unterhaltung sorgt der Original Almrauschklang. Weitere Infos unter roeslalm.at. Und am 30. August findet das Weißenbläsertreffen in der Region Hohe Salve statt. Um 10 Uhr Bergmesse am Speichersee mit allen Weißenbläsern. Anschließend musizieren die Tanzelmusikgruppen auf den Hütten. Infos unter www.hohe-salve.com/Weißenbläsertreffen.
1: Wir geben auch Ihre Veranstaltung bekannt. Rufen Sie uns an unter 052 42 61 030. 052 42 61 030.
0: Und wir machen weiter mit der Musik, freuen uns auf Real Thing. You to me are everything. Und damit wünschen wir Mahlzeit Tirol am Freitag hier vor 1.

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0: Die Mittagszeit am Freitag auf V1. Wir haben es jetzt ganz genau 12.30 Uhr und das sind die Tirol Nachrichten mit David Hotter.
1: Eine feine Mittagszeit.
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1: Schwere Verletzungen hat sich ein 66-jähriger Deutscher gestern Abend im Außerfern zugezogen. Der Wanderer ist in Nesselwengle beim Abstieg vom Gimpelhaus in Richtung Zahl auf einem geröllbedeckten Weg ausgerutscht. Kurz unterhalb der Hütte hat der Mann den Halt verloren und ist 3 Meter abgestürzt. Danach hat er sein Bewusstsein verloren und ist weitere 40 Meter über den steilen Wanderweg abgestürzt. Der Mann hat sich schwere Verletzungen zugezogen. Nach Erste-Hilfemaßnahmen seiner Tochter ist der 66-Jährige mit dem Notarzthubschrauber in die Unfallklinik Innsbruck gebracht worden. Die regionale Klimaanalyse des Landes Tirol ist jetzt erweitert worden. Neu gibt es detaillierte Klimakarten für die Regionen Lienz, Reutte sowie Kitzbühel bis St. Johann. Christin Treiner mit den Einzelheiten.
3: Damit stehen inzwischen für mehr als 3/4 der Tiroler Bevölkerung Informationen über Hitzebelastung und nächtliche Abkühlung zur Verfügung, heißt es vom Land Tirol. Die interaktiven Karten zeigen unter anderem, welche Gebiete sich an heißen Tagen besonders stark aufheizen und wo wichtige Kaltluftströme für die nächtliche Abkühlung verlaufen. Die Daten sollen vor allem Gemeinden, Planer und die Bauwirtschaft dabei unterstützen, Gebäude und Siedlungen besser an den Klimawandel anzupassen. Auch Privatpersonen können sich online auf der Homepage des Landes ein detailliertes Hitzebild ihres Wohnorts ansehen.
1: Und ein autonomer Bus wird bald beim Europäischen Forum Alpbach unterwegs sein. Der vollautomatisierte Elektrobus der ÖBB wird die Gäste vollkommen allein an ihr Ziel bringen. Aus rechtlichen Gründen braucht es in Österreich allerdings trotzdem eine Sicherheitsperson an Bord. 32 Personen haben im Bus Platz. Ein barrierefreier Platz mit Rollstuhlrampe ist ebenfalls integriert. Nach dem Pilotbetrieb soll er in Vorarlberg unterwegs sein. Und mit diesen Infos schauen wir jetzt zum Mittagsverkehr, Fabian.
0: Er fährt also autonom, aber muss trotzdem mehr drinnen sitzen.
1: Ja, das muss man nicht ganz verstehen.
0: Okay, dann bringt es auch nicht so viel. Aber jetzt schauen wir weiter auf die Tiroler Straßen zum U1 Verkehrsservice. A12 Hinterlautobahn, es staut beim Grenzübergang Kufstein-Kiefersfelden Richtung Deutschland, eine Viertelstunde mehr Zeit. Richtung Innsbruck also ebenfalls auf der A12 Hinterlautobahn, da staut es bei Schwarz, da müssen Sie 5 bis 10 Minuten länger einplanen. B161, die Pastunstraße, Stau zwischen Oberaurach und Kitzbühel Richtung St. Johann dauert 15 Minuten länger. Es staut außerdem auch im Ortsgebiet von St. Johann Richtung Kirchdorf, da gibt es 10 Minuten obendrauf. B179, die Fernpassstraße, Stau in Fahrtrichtung Nassereith bei Reutte und 10 Minuten mehr in die Gegenrichtung staut es bei Nassereith und sie verlieren eine Viertelstunde. Und B169, die Zillertalstraße, stockender Verkehr ab Schlitterstal auswärts und aktuell 5 Minuten mehr. Wir wünschen eine gute und sichere Fahrt.
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0: Wellenlänge. Das ist das UNS Mittagsjournal und die Debatte rund um die Gastpatienten in Österreichs Krankenhäusern reißt nicht ab. In den vergangenen Monaten waren vor allem Niederösterreich und Wien betroffen. Ein neuer Vorschlag vom Wiener Bürgermeister Michael Ludwig von der SPÖ bringt jetzt aber wieder frischen Wind in die Diskussion. Es geht um die Direktverrechnung der Gastpatienten unter den Bundesländern. David Hotter.
1: Ganz genau. Das bedeutet, würden Tirolerinnen und Tiroler beispielsweise im Burgenland erkranken und medizinische Unterstützung benötigen, müsste auch Tirol dafür finanziell aufkommen und nicht das Burgenland. Aus den anderen Bundesländern kommen dazu positive Signale, auch von ÖVP-Gesundheitslandesrätin Cornelia Hagele.
2: Ja, wir stehen ganz klar hinter dieser Direktverrechnung, weil es einfach nicht sein kann, dass die Bundesländer, die behandeln, für die Patienten der anderen Bundesländer bezahlen. Jeder Patient in Österreich soll definitiv eine Behandlung bekommen, aber es ist nicht richtig, dass das Bundesland, das die Behandlung eben auch anbietet und auch macht, dann auch dafür bezahlt.
1: Die Gesundheitsfonds, die es in den Bundesländern gibt, sind für die jeweilige Einwohnerzahl des Landes ausgelegt. Kommen also Gastpatienten dazu, wird das zu einer finanziellen Mehrbelastung.
2: Wir bekommen zwar Vorweganteile, also das heißt Geld, das wir durch den Finanzausgleich bekommen, das einen Ausgleich schaffen soll. Das fängt aber nie das ab, was es wirklich ausmacht.
1: Weil gerade Innsbruck auf unterschiedlichste Therapieformen spezialisiert ist, würde Tirol viele Gastpatienten bekommen. Es sei auch gut und richtig, dass es diese Angebote gäbe. Dafür zu zahlen sei allerdings nicht richtig, sagt Hagele. Rückendeckung gibt es immerhin jedenfalls auch vom Koalitionspartner der SPÖ. Man stimme dem Vorschlag zu, das Problem ist auch nicht klein.
3: Wir sehen schon, es sind momentan, also wenn man die Jahresdinge um die 12.000 Patientinnen aus anderen Bundesländern, natürlich wo die Bundesländer näher sind, Osttirol, Kärnten etc., gibt es einen Austausch.
1: Die Grünen Tirol und deren Gesundheitssprecherin Petra Wohlfahrtstätter sagen, den Vorschlag der Direktverrechnung unter den Bundesländern müsse man grundsätzlich begrüßen. Es sei unerklärlich, warum das aber nicht jetzt schon so funktioniere. Auch weil gerade im Bezirk Lienz von Oberkärnten aus viele Gastpatienten kommen. Der Plan hätte aber ursprünglich sowieso ein anderer sein sollen.
2: Und versprochen ist uns eigentlich geworden, eine Finanzierung aus einer Hand, sprich, dass es diese Verrechnungen zwischen den Bundesländern eigentlich gar nicht bräuchte, weil egal, wo ich als Patient in Österreich hingehe, ob in ein Spital oder zum niedergelassenen Arzt, sollte die Finanzierung aus einer Hand erfolgen.
1: Jetzt müsse der zugehörige finanzielle Schlüssel angepasst werden, so Wohlfahrtstätter. Das Ganze soll laut Ludwig eine rasche Lösung sein, weil das Modell der Gesundheitsregionen aktuell von einigen Ländern abgelehnt werde. Auch die Landesgruppe Tirol des Städtebunds begrüßt heute den Vorschlag. Es bleibt also spannend rund um die Gastpatienten innerhalb Österreichs.

0: Das war's, Nick und seine Oberkleiner. Hallo, kleine Maus, und bei uns heißt jetzt Hallo beim Wetter.
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0: Ganz liebe Grüße nach Innsbruck zu Manfred Bauer.
2: Hallo Fabian, schöne Mittagszeit.
0: Ja, es war der Vormittag schon sehr heiß und auch sehr sonnig. Wie geht's denn der Manfred am Nachmittag jetzt weiter?
2: Ja, heute Nachmittag bleibt es sehr sonnig. Es wird sogar noch heißer. Wir erwarten Höchsttemperaturen von 30 bis 35 Grad.
0: Ja, ist also kurz erzählt die Geschichte, dann schauen wir gleich Richtung Wochenende. Wie schaut's da aus? Wird's da auch so heiß erneut?
2: Ja, auch morgen Samstag kommt man ordentlich ins Schwitzen mit Höchstwerten wieder bei 35 Grad. Das Hoch beginnt aber zu schwächeln. Am Nachmittag werden die Haufenwolken vom Westen her immer mehr und die Möglichkeit von lokalen, aber teils kräftigen Hitzegewittern steigt, vor allem im Oberland, im Außerfern, am Alpenhauptkamm und in Osttirol. Am Abend sind Hitzegewitter auch im Zentralraum möglich. Am Sonntag schwülwarm mit noch bis zu 30 Grad. Dazu gibt es einen Mix aus Sonne und Wolken. Und vor allem in der zweiten Tageshälfte sind einige teils kräftige Gewitter dabei.
0: Alles klar. Und dann auch noch der Blick Richtung nächster Woche. Geht es da auch so schweißtreibend weiter?
2: Nein, am Montag ist es dann deutlich weniger warm mit höchstens 20 bis 25 Grad. Dazu ist es wechselhaft mit Schauern. Dienstag und Mittwoch wird es dann wahrscheinlich wieder sonnig und auch wieder wärmer mit bis zu 30 Grad am Mittwoch. Diese extreme Hitze wie derzeit gibt es dann aber nicht mehr.
0: Dann wissen wir wieder Bescheid und sagen wir vielen Dank an den Manfred Bauer für die Aussichten und noch ein schönes Wochenende vor allem.
2: Danke und allen ein schönes Wochenende.

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1: Mit Hannes Haab. Arbeit in Österreich ist im EU-Vergleich richtig teuer. Bei den Arbeitskosten liegt Österreich im Vergleich im Spitzenfeld, zeigt eine neue Studie des Instituts für Makroökonomie und Konjunkturforschung. Alexander Fekonia hat die Details.
2: Im Schnitt liegen die Arbeitskosten in der EU bei 34,70 Euro pro Stunde. Mit 46,30 Euro liegt Österreich in der EU auf Platz 5. Die Spanne reicht dabei von Luxemburg mit rund 56 Euro bis Bulgarien mit fast 12 Euro. Die Arbeitskosten sind zwar zuletzt langsamer gestiegen als in den Jahren davor, in Österreich aber eben trotzdem stärker als etwa in Deutschland. Grund für den starken Anstieg der letzten Jahre sind laut der Studie mehrere Krisen, vom Ukraine-Krieg über die Zölle der USA bis zur Energiekrise.
1: Die Regierung will deswegen die Lohnnebenkosten senken. Wirtschaftsexperten erwarten aber nicht, dass sich das stark bemerkbar machen wird. Das Regierungstreffen rund um Hilfen für die Bauern wegen der Dürre ist heute Vormittag ohne Ergebnis zu Ende gegangen. Die Verhandler der Dreierkoalition haben weiter um eine Gegenfinanzierung der Hilfen gestritten, aber genauso darüber, wie treffsicher sie gestaltet werden sollen. Besonders frisches Geld für die Hilfen sei im derzeitigen Sparbudget nicht aufzutreiben, heißt es etwa von den NEOS. Die Hagelversicherung schätzt die Dürreschäden in Österreich auf 1 Milliarde Euro. Feuerwehrleute aus Österreich sind ab heute auf Sardinien im Einsatz. Sie sind Teil einer europäischen Übung, bei der es darum geht, Waldbrände richtig zu bekämpfen. An der Übung auf Sardinien nehmen über 50 Feuerwehrleute aus Niederösterreich und Salzburg teil. Auf dem Gebiet sind die Österreicher gut aufgestellt. Die Helfer haben unter anderem bei schweren Waldbränden in Frankreich, Nordmazedonien oder im Vorjahr in Montenegro viel Erfahrung sammeln können. Weil es die letzten Wochen so heiß gewesen ist, sind diesen Sommer mehr Menschen in klimatisierte Einkaufszentren geflüchtet. In den Einkaufsstraßen ist heuer dagegen deutlich weniger los. Der Handelsverband fordert deshalb mehr Grün, mehr Wasser und Schatten in den heimischen Innenstädten. Weil Hitzewellen immer häufiger und intensiver werden, braucht es klimafitte Städte.
3: 2 Minuten nach 13 Uhr, wir begleiten Sie auf den Tiroler Straßen im U1 Verkehrsservice. Da geht's auf die A12 Inntal Autobahn. Da staut's beim Grenzübergang Kufstein-Kiefersfelden Richtung Deutschland. Sie verlieren da 10 Minuten. Richtung Innsbruck, da staut es noch bei Schwarz, da dauert es 5 bis 10 Minuten länger. Dann B161 Pastonstraße, staut es durch Kitzbühel in beide Richtungen, verlieren Sie 10 Minuten und ebenfalls Stau auf der B161 bei St. Johann. In Fahrtrichtung Kirchdorf, da brauchen Sie rund eine Viertelstunde länger. Wir wünschen eine gute und vor allem eine sichere Weiterfahrt. Schauen zum Wetter und auch am Nachmittag geht es sehr sonnig weiter. Die Höchstwerte, die steigen auf bis zu 35 Grad. Aktuell haben wir 28 Grad in Langkampfen, 29 in Innsbruck und 30 Grad werden uns in See im Paznauntal angezeigt. Morgen am Samstag, am Feiertag zu Maria Himmelfahrt, da bleibt es sehr sommerlich mit viel Sonne und Werten von bis zu 35 Grad. Am Abend können dann einzelne Wärmegewitter drüber ziehen. Übermorgen am Sonntag kann sich die Sonne auch wieder einige Stunden lang präsentieren bei bis zu 33 Grad am Nachmittag und auch Richtung Abend. Muss man dann aber mit Schauern und teils auch kräftigen Gewittern rechnen.
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3: Da starten wir mit ganz viel Musik jetzt hinein in diesen Freitagnachmittag. Unter anderem mit dabei Katja Epstein.
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3: Wir freuen uns auf Tom Jones. Ebenso auf die Nathalie Holzner. Und auch in Kürze zu hören, das Kasermandl-Duo.
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3: Und ab 14 Uhr geht's dann mit U1 ins Wochenende. Heute mit Kollegin Christine Treiner. Feinen Nachmittag.
6: Schönen Nachmittag.
3: Was ist da heute wieder musikalisch alles geplant bei dir?
6: Einiges, lieber Fabian. Bei mir sind aus Bayern heute mit dabei die Rotzlöffel. Die präsentieren ihr aktuelles Album bei mir. Da sind einige Hits mit dabei. Dann sind die Schilcherlandburen bei mir. In 2 Wochen feiern die 10-jähriges Jubiläum. Das schauen wir uns ein bisschen genauer an. Und dann kommt ab 16 Uhr nur Alp 3 zu mir ins Studio. Die sind ja am Sonntag bei uns beim Frühschoppen mit dabei, am Kasermandl am Bänchen in Meierhofen beim Kollegen Lukas Brunner und ja, mit 2 neuen Titeln. Mal schauen.
3: Also da gibt es viel Musik und viel Information. Seien Sie auf alle Fälle auch gerne eingeladen und mit dabei. Ich bin Fabian Strickner, verabschiede mich für heute. Wünsche jetzt noch einen feinen Nachmittag und morgen feinen Feiertag und schönes Wochenende vor allem.
6: Bis später.

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1: Es ist 13.30 Uhr, im Studio ist David Hotter, schönen Nachmittag. Das Transitforum Tirol spricht von der gefährlichsten Drohung für die private und betriebliche Anrainerschaft. Es geht um das Fernpasspaket. In einem aktuellen Schreiben an die Tiroler Landesregierung fordert der Obmann des Transitforums Tirol, Fritz Gurgeser, die Verantwortlichen auf, das Fernpasspaket zu stoppen. Es sei überfallsartig beschlossen worden und würde die Betroffenen nicht entlasten. Vielmehr brauche es jetzt Folgendes.
2: An den eigenen Grenzen den Verkehr so zu sieren, dass die Straße sicher, leicht und flüssig befahrbar bleibt. Dann hört das ganze Theater auch mit den Opferverboten auf, weil Opferverbote sind nett und recht. Auf der anderen Seite kommst du aber auch nicht mehr auf die vollbelastete Straßen aus. Also das sind Behinderungen.
1: Meint Fritz Gurgeser. Das aktuelle Modell wäre aus den 70er Jahren. Es sei viel in Straßen investiert worden und jetzt hätte man überall den Stau, sagt der Obmann des Transitforums. Ein Ehepaar aus dem Bezirk Innsbruck-Land ist Opfer eines Internet- und Telefonbetruges geworden. Eine 77-Jährige ist auf der Suche im Internet auf eine Geldanlagemöglichkeit aufmerksam gemacht worden. Danach hat sie sich über ein Online-Portal angemeldet und ist daraufhin mehrmals von einem bislang unbekannten Mann kontaktiert worden. Die Frau hat ihm vermutlich über ein Programm Zugriff auf ihren Computer gewährt, auf dem die Zugangsdaten von ihrem Giro- und Sparkonto sowie den Konten ihres 86-jährigen Mannes abgespeichert waren. Die Täterschaft hat die Konten leergeräumt, den Opfern ist ein Schaden von mindestens 100.000 Euro entstanden. Die Ermittlungen laufen. Und ein Sprung in die Kitzbüheler Ach ist einem Hund gestern im Unterland zum Verhängnis geworden. Der Vierbein ist nicht mehr von selbst aus dem Wasser gekommen. Einsatz also für die Freiwillige Feuerwehr Kitzbühel. Mit Leckerlis haben sie den Hund beruhigt und schlussendlich mit einem Rettungsgeschirr aus seiner misslichen Lage befreit. Und das war soweit das Neueste aus dem Land.
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1: Und vorbeigeschaut im Studio hat bei uns der Markus von den jungen Zillertalern. Markus, schön, dass du da bist.
2: Schön, dass ich bei dir zu Gast sein kann. Es ist mir immer wieder eine Ehre.
1: Und zwar hat es einen Grund, das Gipfeltreffen droben am Berg findet am Wochenende statt und da ist wirklich einiges los.
2: Ja, es geht nach Meierhofen und zwar auf wie auf dem Bänkchen, ganz genau zum Kasermandel. Da laden wir ein zu unserem zweiten Gipfeltreffen, so auf fast 2000 Meter oben beim Kasermandel. Eine tolle Atmosphäre, ein toller Blick in die Berge, hoffentlich schönes Wetter und hoffentlich gut gelaunte Gäste, weil wir haben die passende Musik dazu.
1: Und da ist natürlich viel Programm. Am Freitag das Hallihallo, am Samstag das Gipfeltreffen und am Sonntag der U1 Frühschoppen.
2: Genau, da U1 Frühschoppen, ein ganz besonderes Highlight. Da wirklich, da freuen wir uns schon. Wir haben uns tolle Gäste eingeladen, von Erwin Aschenwald mit seinen jungen Meierhofnern bis zum Kasermandel-Duo DJ Mox. Dann Alp Dreiwert auf der Bühne sein, Lisa Miko aus dem Burgenland und natürlich wir, die jungen Zillertaler, werden richtig für Stimmung sorgen. Lukas, ich hoffe, du bist auch gut bei Stimme, denn du musstest uns das bitte moderieren.
1: Ganz genau. Also alle Infos findet ihr auf der Homepage der Juzis, der jungen Zillertaler. Also am Samstag das Gipfeltreffen, wo die Juzis für Stimmung sorgen werden und am Sonntag der U1 Frühschoppen mit viel Programm. Und ja, ich sage vielen Dank für deinen Besuch bei uns. Wir sehen uns dann am Wochenende am Kasermandel am Bänken.
2: Dankeschön und bring schönes Wetter mit.
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1: Mit Hannes Haab. Fahrzeuge ohne Lenkrad oder Gaspedal, das hat lange nach Science-Fiction geklungen. Die ÖBB-Tochterfirma Postbus hat gestern in Wien einen selbstfahrenden Bus getestet. In Österreich gibt es immer wieder Testprojekte. In der Steiermark und Kärnten sollen im kommenden Jahr automatisierte Busse fahren als Zubringer für die Koralmbahn. Zum Teil ist man in anderen Ländern aber schon etwas weiter, erklärt Alpleib-Chef Christoph Knauder.
2: Geht man ein bisschen in die skandinavischen Länder rauf, zum Beispiel nach Norwegen, in die Stadt Stavanger, dann ist dort schon ein automatisierter Bus unterwegs, der mittlerweile ohne Sicherheitslenker fährt. Der europäische Ansatz ist sicherheitsorientiert, dafür ist man dann aber etwas langsamer in der Ausrollung.
1: Damit solche Fahrzeuge im täglichen Betrieb eingesetzt werden können, müssen die Behörden vor allem Gesetze und Zulassungsverfahren noch anpassen. Arbeit in Österreich ist im EU-Vergleich richtig teuer. Bei den Arbeitskosten liegt Österreich im Vergleich im Spitzenfeld, zeigt eine neue Studie des Instituts für Makroökonomie und Konjunkturforschung. Im Schnitt liegen die Arbeitskosten in der EU bei 34,70 Euro pro Stunde. Mit 46,30 Euro liegt Österreich in der EU auf Platz 5. Die Arbeitskosten sind zwar zuletzt langsamer gestiegen als in den Jahren davor, in Österreich aber eben trotzdem stärker als etwa in Deutschland. Die Regierung will deswegen die Lohnnebenkosten senken. Einen schweren Waldbrand gibt's in Kroatien rund um den bei Touristen beliebten Ort Omiš. Im Gebiet am Festland in der Nähe der Insel Brač hat die Rettung Dutzende Verletzte in Krankenhäuser gebracht. Über 1000 Menschen sind in Sicherheit gebracht worden, Urlauber sind mit Autos geflohen. Die Behörden haben auch Schiffe für Evakuierungen über die Adria organisiert. Hunderte Feuerwehrleute und 4 Löschflugzeuge haben den Brand unter Kontrolle gebracht. Gestern ist ein erstes schweres Elektroflugzeug zum ersten Mal abgehoben. Eine knappe halbe Stunde hat der Flug der X1 mit etwa 30 Sitzen des US-Unternehmens Heart Aerospace im Bundesstaat New York gedauert. Der Test soll vor allem beweisen, dass große schwere Elektroflugzeuge später auch kommerziell funktionieren können.
3: Und damit einen wunderschönen Nachmittag hier bei uns auf Radio U1 Tirol. 2 Minuten nach 14 Uhr. Jetzt zum U1 Verkehrsservice. Da ist ein bisschen was los. B169 Zillertalstraße. Da gibt's Stau talauswärts ab Schlitters. Brauchen Sie 10 Minuten länger. Dann B178 Loferer Straße in Fahrtrichtung St. Johann. Ab Going gibt es Stau und ebenfalls 10 Minuten mehr Fahrzeit. Und A12 Interautobahn beim Grenzübergang Kufstein-Kiefersfelden plus 15 Minuten aktuell bei der Ausreise nach Deutschland. Gute Fahrt wünscht man. Strahlender Sonnenschein zum Start rein in diesen Nachmittag. Kaum eine Wolke ist am Himmel und auch die Temperaturen, die ziehen jetzt ordentlich an. 28 bis sogar 35 Grad gehen sich am Nachmittag bei den Höchstwerten aus. Heiß ist es zum Beispiel in Zams bei aktuell 32 Grad, 31 Grad messen wir jeweils in Schwarz- und Elbigenalb und 29 Grad hat es bei Ihnen in Elmau. Es bleibt bis zum Abend sonnig und es bleibt auch trocken, auch die Nacht über. Morgen am Feiertag dann der nächste Badetag bei uns in Tirol, wobei die Wolken am Nachmittag größer werden. Am Abend steigt dann die Wahrscheinlichkeit für einzelne Wärmegewitter. Eine große Abkühlung von der Hitze gibt's aber noch nicht. Es bleibt morgen noch heiß bei 30 bis 35 Grad.
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0: Christine Trainer wünscht einen wunderschönen Freitagnachmittag hier bei uns auf Radio U1 Tirol. Wir starten gemeinsam rein ins Wochenende mit natürlich wieder ganz, ganz viel Musik im Gepäck. Und ich freue mich, bei mir im Studio jetzt Gäste begrüßen zu dürfen. Sie kommen aus dem wunderschönen Bayern, sind jetzt bei uns im Studio zugekehrt. Christoph, Andi, David, die Rotzlöffel sind bei mir. Einen habt ihr vergessen.
1: Einen haben wir schon vorausgeschickt, weil wir sind auf der Durchreise. Haben wir gesagt, schauen wir zu dritt rein. Schön, dass wir da sind.
0: Ja, wir freuen uns auch, dass ihr da seid. Wir werden eben heute ein bisschen hineinschauen in euer aktuelles Album. Habt ihr uns mitgebracht, nehmt uns ein bisschen mit. Es sind viele Hits drauf.
1: Genau, also eigentlich waren wir uns einig beim Produzieren, es sind nur Hits.
0: Mhm, also, alles nur Hits.
1: Genau. Dann haben wir gesagt, das ist ja der passende Name für dieses Album. Also alles nur Hits.
0: Jetzt sind wir natürlich gespannt. Diese Messlatte ist schon mal sehr, sehr hoch.
1: Ja, genau. Nein, wir haben einfach viel probiert, sagen wir mal. Also bei Schick einmal dein Herz, da haben wir zum Beispiel uns ein bisschen versucht mit Rappen. Also haben wir so einen kleinen Rap-Teil eingebaut und da sind dann die tollsten Ideen im Studio entstanden. Und dann haben wir da wirklich gerappt. Und ja, so im Ganzen ist da eigentlich eine lustige Nummer draus entstanden, so der Rotzlöffel natürlich dabei. Und ja, ist eigentlich ganz toll geworden, oder?
2: Absolut. Ja, ne? Ein Hit.
0: Ein Hit. Ja, ich würde sagen, ich muss ja sagen, es ist mein Favorit von eurem Album. Okay. Und ich würde sagen, wir schicken den jetzt gleich mal zu unseren Hörern raus. Und die sollen da ganz genau hinhören.
1: Genau, schickt man raus.
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0: Die Rotzlöffel sind heute bei mir mit dabei, ihr aktuelles Album Alles nur Hits. Einen Titel haben wir ja jetzt schon gehört. Für mich ganz großer Hit, also darf ich schon mal vorausschicken. Wir werden ein bisschen reinhören. Zuerst einmal ein bisschen aber zu euch. Rotzlöffel, seid ihr durch und durch. Woher kommt jetzt aber der Name? Hauptsächlich denke ich, der passt einfach zu 100%.
1: Genau, also man muss da ein bisschen weiter ausholen. Vor 21 Jahren mittlerweile ist das ganze Projekt entstanden. Mhm. Und da waren wir halt nur so richtige Rotzlöffel, also im wahrsten Sinne des Wortes. Wer uns live sieht, die Hörer können uns jetzt leider nicht sehen. Aber mittlerweile ist der Rotzlöffel natürlich noch in uns blieben, live auf der Bühne, in unserer Musik, vor allem im Text. Und ja, das behalten wir bei. Und der Rotzlöffel ist nach wie vor eigentlich

0: Also ein ganz flippiger Stil, aber genauso ist auch unsere Musik, also Bayerisch-Rocken.
1: Wer hat euch den zusammengestellt? Das Outfit, das Bühnenoutfit?
0: Das Outfit, ja, das haben wir selber zusammengestellt.
1: Selber?
0: Oder? Haben
1: wir echt? Nein, wir haben das zusammengekauft.
2: Mit der Zeit einfach.
1: Habt ihr keinen Stylisten, oder?
0: Nein.
1: Nur nicht.
2: Machen wir alles mal selber.
1: Sehr gut. Was man bei euch auf jeden Fall auch merkt, ihr habt mega, mega viel Spaß. Ich glaube, ihr seid total eine zusammengespielte Truppen, oder?
0: Ja, Spaß. Also ohne Spaß geht gar nichts.
1: Ja.
0: Ich glaube, der Spaß, wenn er mal fehlt, dann muss man sowas anderes überlegen. Also, na, Spaß ist dabei. Gaudi, Spaß und gute Laune.
1: Und das hört man auf jeden Fall. Ich würde sagen, soll man ein Heppo rausschicken oder was machen wir?
0: Hammern raus, oder?
1: Hammern raus,
0: ein Heppo. Das ist also ein Titel, da haben wir uns experimentiert.
1: Ja.
0: Ja, nein.
1: Aber ich weiß eigentlich selber nicht genau, was das heißt, oder?
0: Wir wissen es nicht, aber vielleicht können es uns die Hörer ja schreiben, weil es ist, also wir gehen ja davon aus, auf dieser Platte sind alles nur Hits drauf und das müssen jetzt die Hörer entscheiden.
1: Ja, sehr gut, dann schicken wir raus.
0: Hammer aus.
2: Interaktiv.
1: Viel Spaß dabei. Heppo, Heppo.
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0: ist wieder Frühschoppenzeit. 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

0: geht's hinein in Richtung Wochenende hier bei uns auf Radio U1 Tirol. Viel Musik und die neuesten Infos, die gibt's hier bei uns. Jetzt um 14.30 Uhr die Tirol-Nachrichten mit Florian Birnbacher.
1: Einen schönen Nachmittag.
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1: Ein 77-jähriger Mann ist gestern in Oberndorf in Tirol nach einem Badeunfall verstorben. Der Einheimische ist am Vormittag reglos im Wasser des Bichlachbads entdeckt worden. Zwei Bademeister und der Rettungsdienst haben den Mann zunächst erfolgreich reanimiert. Er ist anschließend mit einer leichten Wunde am Kopf ins Krankenhaus St. Johann gebracht worden, dort aber am Nachmittag verstorben. Wie es zu dem Vorfall gekommen ist, ist noch unklar. Es gelte, die Obduktion abzuwarten, heißt es von Seiten der Polizei. Großer Ärger bei Tirols einziger Fußball-Bundesligamannschaft, der WSG. Die Heimatgemeinde des Vereins, nämlich Wattens, will keine Haftung für das neue Bundesligastadion übernehmen. Jetzt hängt der Haussegen schief und die WSG überlegt sogar, sich eine andere Gemeinde als Heimstätte zu suchen, so der sportliche Manager der WSG, Stefan Köck.
3: Jetzt aktuell sind wir einfach sehr dankbar, dass die umliegenden Gemeinden, kann man jetzt Fritzens und Vollers explizit nennen, dort die örtliche Politik uns mit offenen Armen aufgenommen hat, dort wir auch die entsprechende Unterstützung bekommen, aber nicht monetäre Unterstützung, sondern einfach Leidenschaft eben im Sinne von Platzwart. Wir sind dort willkommen, wir werden dort geschätzt als Profiverein.
1: Konkret richtet sich der Frust der WSG gegen jene 11 Gemeinderäte, die am Dienstag gegen eine Haftungsübernahme von 900.000 Euro durch die Gemeinde gestimmt haben. Diese hätte der Verein gebraucht, um den Bankkredit für das neue 7 Millionen Euro Stadion zu bekommen. Jetzt muss die WSG die Garantie für die Bank irgendwo anders auftreiben. Und einen tierischen Ausflug haben heute früh insgesamt 13 Kühe auf der A13 gemacht. Sie sind nämlich bei der Anschlussstelle Patsch Igels auf die Brennerautobahn spaziert. Die Tiere dürften beim Weg auf die Weide ausgebüxt und über einen Baustellenbereich auf die Fahrbahn gekommen sein. Die Autobahnpolizei und die Asfinag Traffic Manager waren aber rasch vor Ort und haben die Kühe gemeinsam mit dem Landwirt zurück in den Stall getrieben. Die Brennerautobahn ist kurzzeitig in Richtung Innsbruck gesperrt gewesen. Der Stau hat sich aber rasch aufgelöst. Übrigens, angemeldet ist diese tierische Brenner-Demo heute nicht gewesen. Das war das Neueste aus Tirol und damit jetzt wieder zu dir, Christine.
0: Trotzdem, Ende gut, alles gut.
1: So ist es.
0: Kühe sind jetzt am Nachmittag keine mehr unterwegs auf den Autobahnen, aber viele Autos und LKW. Wir schauen auf die B179, Fernpass Bundesstraße. Da gibt es stockenden Verkehr aktuell bei der Ausreise aus Tirol, direkt vor dem Grenzübergang Füssen, Fahrtrichtung Deutschland. 15 Minuten länger dauert es da und bei Reuter in Fahrtrichtung Nassereit. Da gibt es ebenfalls Stau und aktuell 10 Minuten Wartezeit. Sonst aber keine längeren Staus zumindest. Wir wünschen gute und sichere Fahrt.
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0: Die Rotzlöffel sind heute bei uns zu Gast auf Hallo. Sendung, haben ihr aktuelles Album mit Alles nur Hits. Jetzt seid ihr seit mittlerweile 21 Jahren auf der Bühne, da waren sicher einige Höhepunkte mit dabei. Wenn es jetzt eine Sache vielleicht rauspickt, was war denn so ein großes Highlight für euch?
1: Oh, eine Sache rauspicken,
0: gemein, gell?
1: Schwierig. Das ist schon sehr gemein.
0: Also, bin ich so.
1: Also die ganzen Oktoberfeste in USA, Brasilien, Australien waren mega, aber letztes Jahr ganz frisch ein Mega-Ereignis beim Dream. Waren wir da im Vorfeld in Stuttgart in einem ausverkauften Stadion vor 15.000 Leuten. Also das war, finde ich, mega und herzzerreißend. Also da geht da der Stift. So, wenn wir so. Dann waren wir in Australien, Brasilien, überall, wo halt Oktoberfest gefeiert wird, waren wir eigentlich schon ein bisschen so dabei.
0: Also es ist jetzt eigentlich richtige Bohre. Da wird das Oktoberfest richtig gefeiert.
1: Genau. Und wir sind sogar schon eingeladen worden. Heuer übrigens wieder auf der AIDA, also Club. Kreuzfahrtschiff, da wird O-Zapft Ease Tour Cruise gemacht und da waren wir dabei schon seit Jahren und ja, also wo tolle Musik Gaudi braucht wird, sind wir am Start.
0: Sind die Rotzlöffel mittendrin statt nur dabei. Die passende Musik habt ihr dazu auch produziert. Ihr habt auch da echt coole Outfits und vielen Dank nochmal. Ich habe auch so ein tolles Leibal bekommen. Ich lese einmal vor, Maria, bring mir ein Bier. Ist ein konkreter Auftrag.
1: Genau, und versteht vielleicht nicht jeder. Also im hohen Norden bei uns, wenn wir spielen, in Deutschland ganz oben, da schauen sie mal, was hat der gesagt? Aber hier, glaube ich, versteht es jeder. Maria, bring mir ein Bier, ein klassischer Auftrag. Und wir lieben diesen Spruch und haben einen Song draus gemacht. Ja?
0: Mhm.
1: Einen tollen Song.
0: Die Melodie, glaube ich, kennt man. Also mitsingen kann man auch relativ schnell.
2: Auf geht's, Maria!
1: Und der Text ist eigentlich auch recht einfach. Und manchmal funktioniert das sogar. Also wenn wir spielen, dann kriegen wir wirklich manchmal sogar ein Bier.

0: Maria, bring mir ein Bier. Bier. Ein Bier kann ich in Kleider noch nicht bringen und Maria weiß ich jetzt auch nicht, aber ich glaube, das ist nicht so tragisch. Was viel wichtiger ist, ich glaube, der Titel, der ist ziemlich durch die Decke gegangen. Also was ich geschaut habe, er kommt relativ gut an. Hat er euch ein bisschen überrascht, oder?
1: Ja, überrascht? Ja, doch, eigentlich schon. Er kommt halt live sehr gut an. Ja, also wir merken halt, wenn wir den live spielen, der geht halt ins Ohr, bleibt im Kopf und ist halt eine tolle Message. Also von dem her
0: mit ein bisschen Tiefe.
1: Es passt halt einfach. Bierzeug, Gaudi, Rotzlöffel, Kaltgetränk, es passt. Es ist stimmig, sagen wir es einmal so.
0: Es ist stimmig. Ja, jetzt stehen wir ja kurz vor der Oktoberfest-Saison. Ich habe es ja schon angesprochen. Ich glaube, der Herbst ist aber sehr, sehr intensiv, oder?
1: Genau, da sind wir also sehr fleißig unterwegs. Haben wir ja gerade schon gesagt, AIDA ist dann unser nächster großer Oktoberfest-Stopp. Ja. Dann Stuttgart der Vasen.
0: Ja.
1: Also es solche Feste.
0: Ein großes Ding eigentlich, oder?
1: Sehr großes. Ich glaube, das zweitgrößte Volksfest.
2: Deutschlands.
1: Ja, deutschsprachiger Raum, glaube ich sogar.
0: Ja.
2: Straubing-Goldbodenfest.
1: Ja, genau.
2: Waren wir jetzt am Samstag, sind wir am Montag. Also auch ein Riesenvolksfest. Also kommen einige Highlights jetzt die nächsten Monate.
0: Wird es immer nicht langweilig.
2: Nein.
0: Das glaube ich. Also ihr steckt voller Energie jetzt für den Herbst. Jetzt natürlich der Blick in die Zukunft. Wie geht's weiter? Jetzt habt ihr schon 21 Jahre hinter euch. Die nächsten 20 Jahre stehen schon in den Startlöchern, oder?
1: Genau so ist es. Aber jetzt geht es erst einmal weiter mit dem Bus nach Südtirol.
0: So kurzfristig bleibt
1: es. Heute Abend sind wir dann quasi in Keutern, am Keuterer Weinfest. Ein tolles Fest, das sind wir schon seit Jahren. Und freuen wir sie. Also da steigen wir jetzt dann ein und dann fahren wir in den Süden.
0: Und die musikalische Zukunft lasst es offen?
1: Die lassen wir uns offen, oder?
2: Ja, und natürlich weitere Hits produzieren.
1: Yes. Ah ja, genau. Ja, sind ja nur zu wenig.
0: Ja. Ja, sehr gut. Wir freuen uns auf jeden Fall, wünschen euch alles, alles Gute an dieser Stelle. Und ja, schön, dass ihr vorbeigeschaut habt.
1: Vielen, vielen herzlichen Dank für die Einladung. Danke dir, Christine.
2: Immer gern.
0: Und zum Schluss, was spielen wir noch?
1: Ciao, Bella, ciao.
0: Pfiat euch.
1: Pfiat euch.
2: Servus, habe dir.
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1: Mit Hannes Haab. Wie den Bauern gegen die Dürre helfen, darüber streitet die Regierung nach wie vor. Auch ein Treffen der Regierungsparteien heute Vormittag hat da keine Lösung gebracht. Landwirtschaftsminister Totschnig von der ÖVP will auch Hilfsgelder für Landwirte, die nicht gegen Dürre versichert sind. SPÖ und NEOS sagen nein, das gebe das Budget nicht her. Im Föhrenwald in St. Egiden am Steinfeld in Niederösterreich brennt es erneut. Die Behörden haben die höchste Warnstufe ausgegeben. Viele Feuerwehren sind ausgerückt. Auch die Bewohner einer Siedlung in der Nähe wurden evakuiert. Sie sollen in Notunterkünften untergebracht werden, sagt das Rote Kreuz. Erst letzte Woche hat ein Feuer im Föhrenwald rund 100 Hektar Land zerstört. In Österreich gibt's immer mehr Testbetriebe von selbstfahrenden Bussen. Die ÖBB haben gestern einen selbstfahrenden Postbus vorgestellt, der beim Forum Alpbach in Tirol in den Pilotbetrieb gehen soll. Auch in der Steiermark und Kärnten sollen ab nächstem Jahr automatisierte Busse unterwegs sein, als Zubringer für die Quallenbahn. Der Geschäftsführer von Alpleib, Christoph Knauder, erklärt, dass autonomes Fahren vor allem in bestimmten Bereichen zum Einsatz kommen werde.
2: Es ist natürlich so, dass der Business Case im Bereich der Robotaxis natürlich am interessantesten ist. Wichtig vielleicht zu erwähnen ist auch, dass automatisierte Mobilitätslösungen vor allem in Österreich nicht als Ersatz gedacht sind, sondern als ergänzende Mobilitätslösung. Zukünftig wird der Mobilitätsbedarf steigen und da gilt es natürlich dann auch, das Ganze von der Anschlussmobilitätslösung her zu verbessern.
1: Wie etwa beim Pilotprojekt in der Weststeiermark. Bei privaten PKWs dagegen dürften Systeme, die selbst fahren, vor allem in teureren Autos verbaut sein. Österreich schickt den Schwarz-Weiß-Film Rose ins Rennen um den Auslands-Oscar. Im Film geht es um eine Frau im 30-jährigen Krieg, die sich als Mann ausgibt. Am 15. Dezember entscheidet es sich, ob es der Film auf die Shortlist schafft, also in die zweite Runde bei den Auslands-Oscars.
3: Gleich 2 Minuten nach 15 Uhr zum U1 Verkehrsservice. Keine längeren Staus, aber ein paar kürzere Wartezeiten haben wir. B179 Fernpassstraße bei der Ausreise aus Tirol. Dichter Verkehr vor dem Grenztunnel Füssen. Hier müssen Sie mit 10 Minuten Wartezeit rechnen. Dann bei Reute Richtung Nassereit gibt es ebenfalls kurzen Stau und ebenfalls 10 Minuten Wartezeit. Und auf der B177 der Seefelder Straße in Fahrtrichtung Seefeld gibt es ein Plus aktuell von ebenfalls 10 Minuten. Gute Fahrt wünscht man. Wetter. Und da geht's heiß durch den Nachmittag. Bis zu 35 Grad gehen sich heute zum Teil aus. 31 Grad messen wir aktuell in Schwoich, 34 Grad in Stams und 33 Grad in Wenz. Es bleibt heute den ganzen Tag über sonnig mit kaum einer Wolke am Himmel bis zum Abend auch. Und morgen am Samstag am Vormittag ist es ebenfalls noch sehr sonnig und warm. Am Nachmittag werden die Wolken allerdings dichter und gegen Abend sind dann morgen auch ein paar Wärmegewitter mit dabei. Wobei es heiß bleibt vorerst noch. Morgen sind wieder bis zu 35 Grad möglich. Abkühlung gibt's dann Anfang nächster Woche.
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0: starten gemeinsam rein ins Wochenende. Christine Trainer wünscht einen wunderschönen Tag hier auf Radio U1 Tirol. Und Freitagnachmittag heißt natürlich wieder Gäste bei uns im Studio. Ich darf begrüßen heute und die Freude ist riesengroß. Die Schilcherlandsburm, der Stefan und der Dominik sind bei mir. Hallo Stefan.
1: Ja, servus. Dankeschön für die Einladung.
0: Und grüß dich, Dominik.
2: Hallo, servus.
0: Ja, und ihr zwei habt was Schönes mitgebracht. Die anderen Musikanten habt ihr daheim lassen, oder?
1: Ja, ganz genau. Die dürfen daheim jetzt sitzen und fest Radio losen, ja.
0: Die grüßen wir jetzt an dieser Stelle natürlich ganz, ganz fleißig. Aber ihr zwei seid da, um uns frohe Botschaft zu verkünden. 10 Jahre Schilcherlandsburm wird heuer gefeiert und ja, wird natürlich auch groß gefeiert. Das steht auf dem Programm.
1: Ja, ganz genau. Also wir haben 10 Jahre. So alt schauen wir noch gar nicht aus, glaube ich. Wir dürfen ganz groß bei uns zu Hause in Frauenthal im Bezirk der Schlanzberg ein zweitägiges Zeltfest feiern. Am 29. und 30. August, also ist schon bald, 2 Wochen geht es noch bis dorthin. Und ja, freuen wir uns auch irrsinnig auf viele Musikkollegen wie Ligis 3, zum Beispiel die Burmteifel sind mit dabei, oder auch zum Beispiel die Backerburm, Bianca Holzmann, Volkspop und Oliver Heid. Und wir dürfen natürlich auch mit aufspielen, also ganz viel Programm.
0: Ist für jeden was dabei, glaube ich, kann man sagen.
1: Ganz genau.
0: Wir schauen uns das in Kürze nochmal an. Ich würde sagen, wir starten jetzt mit einem Titel von euch rein. Amore in Palermo.

0: Amore in Palermo. Die Freude ist riesengroß. Bei mir sind heute die Schilcherlandbuben zu Gast, der liebe Stefan und der Dominik. Wir haben schon gehört, in gut 2 Wochen wird groß gefeiert. 10 Jahre Schilcherlandbuben. Absolut Wahnsinn. Wenn ihr da auf diese 10 Jahre zurückblickt, ihr habt schon einiges miteinander durchgestanden und erlebt, oder?
1: Ja, absolut. Also wenn man so auf die 10 Jahre zurückblickt, sehr viele unvergessliche Momente, coole Auftritte, natürlich auch viel Arbeit, viel Herausforderungen, ganz klar, aber alles in allem eine wunderschöne Zeit. Also die 10 Jahre sind ja auch vergangen wie im Flug, muss man auch ganz ehrlich dazu sagen. Und ja, jetzt feiern wir halt.
0: Ja, nimmst du uns mit, vor 10 Jahren, wie hat das Ganze gestartet? Wer hat die Idee gehabt? Seid ihr zusammen beim Musizieren gewesen oder wie hat das ausgeschaut?
1: Ja, die Idee ist eigentlich ganz spannend. Wir haben als Schulband gestartet, haben damals in der Hack durch Landsberg, dürfen wir sagen, glaube ich, haben wir da ein Benefizkonzert gemacht. Und aus dem Benefizkonzert haben wir dann gedacht, okay, passt, es ist echt lustig, wir machen weiter. Gründen wir einfach die Band, also die Schilcherlandbuben. Und somit haben wir dann einfach weitergemacht und dann ist es halt Step by Step immer weitergegangen. Ja, so waren die Anfangsjahre sozusagen einmal.
0: Die große Leidenschaft ist geblieben, wenn ihr in die Zukunft schaut. Weitere 10 Jahre steht eigentlich nichts im Weg, oder?
1: Nein, absolut nicht. Also das Wichtigste ist halt, dass es Spaß macht, nach wie vor. Das ist das Wichtigste, sage ich jetzt einmal, für uns alle. Und solange das ist, steht in den nächsten 10 Jahren nichts im Weg.
0: Und ihr habt natürlich auch eine Single mitgebracht, jetzt zum Ankündigen auch für euer großes Fest. Ich würde sagen, da hören wir jetzt einmal rein, aber nehmt es uns ganz kurz mit, um was geht's dann?
2: Naja, wir haben uns gedacht, gerade zum Jubiläum oder vor dem Jubiläumsfest muss man da was rausbringen. Und der Titel heißt Dirndlschau. Und ich sage mal so, es geht ein bisschen darum, um das Verhalten von uns Männern, wenn wir an der Dame halt beeindrucken, wenn wir eine Dame beeindrucken wollen, gell? Was wir nicht so alles kennen. Und gerade bei dem Dirndlschau, da gibt's ein Dirndl drin, der ist halt sehr, die kann alles. Also sie hat Kier daheim, hat Hektar und alles drum und dran und da ist es halt schon recht schwer, dass man die beeindruckt.
0: Ich würde sagen, wir hören jetzt ganz genau hin. Die Schilcherlandbuben mit der neuen Single hier bei uns auf Radio U1 Tirol. Da bei uns

0: die neue Single von den Schilcherlandbuben. Und die Vorfreude ist riesengroß. Es ist soweit in gut zwei Wochen. 29. und 30.8. wird 10-jähriges Bühnenjubiläum gefeiert. Wir haben schon erwähnt, Stefan und Dominik sind bei mir nach wie vor. Jetzt wollen wir natürlich genau wissen. 2 Tage wird gefeiert. Ich habe eigentlich gedacht, einer gelangt nicht, oder?
1: Genau, also wir haben gedacht, wenn wir schon was machen, dann machen wir es gescheit. Und dann muss es fast 2 Tage sein, also am Samstag am Abend. Und dann am Sonntag einen sünftigen Frühschoppen, so wie es halt gehört.
0: Mhm. Ich glaube, der Kartenvorverkauf läuft ziemlich gut und man sollte schnell sein.
1: Genau, so ist es. Also der Kartenvorverkauf ist schon voll im Gange. Wenn man noch keine Karten hat, also gerne auf unserer Homepage vorbeischauen oder diverse Social-Media-Kanäle, da kann man uns dann gerne schreiben, 6 Karten. Also schnell sein und Karten sichern.
0: Mhm. Jetzt möchte ich natürlich noch wissen, was ist denn euer persönliches Highlight von diesem Festwochenende 10 Jahre Schilcherlandbuben?
2: Ja, ich glaube, für uns das Highlight oder für mich persönlich ist es das ganze Wochenende und natürlich die Vorbereitungen. Also es ist schon viel Arbeit, jetzt da 2 Wochen davor. Da ist halt der Endspurt, gell? Alles, was man noch so organisieren muss. Man kommt auf Sachen drauf, auf die man ein Jahr lang nicht aufgedenkt hat. Und das Ganze ist eigentlich das riesengroße Highlight. Und einfach ein bisschen zurückblicken nachher auch auf die vergangenen 10 Jahre, was man so alles erleben hat dürfen oder was wir alles gemeinsam schon erlebt und verlebt haben.
0: Mhm. Genau. Ich glaube, das wird ganz, ganz ein tolles Fest werden. Das wünschen wir euch auf alle Fälle. Wie gesagt, gerne vorbeischauen bei die Schilcherlandbuben auf der Homepage und auch gerne auf Social Media. Da seid ihr ja immer sehr up to date. Also Einladung an dieser Stelle. Wir wünschen euch alles, alles Gute für die nächsten 10 Jahre auch und ein wunderschönes Fest wünschen wir euch.
1: Ja, vielen Dank.
0: Und ich würde sagen, um diesen Kreis zu schließen, gibt es jetzt noch ganz eine besondere Single von euch, Voll im Leben. Ist ein bisschen Nostalgie.
2: Ganz genau. Das war unsere erste Single, die wir rausgebracht haben tatsächlich. Und ja, da blickt man gern zurück. Die erste Studioerfahrung, die wir damals machen dürfen. Und ja, viel Spaß auf jeden Fall an alle Hörerinnen da draußen mit dem Titel.

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0: Peter Cornelius, ein richtiger Klassiker hier bei uns auf U1. Mit guter Musik geht's gleich weiter. Nena und die Hallodris aus dem Zillertal sind gleich mit dabei. Jetzt um 15.30 Uhr bringt uns Florian Birnbacher aber erstmal auf den neuesten Stand.
1: Einen feinen Nachmittag.
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1: Zwischen der Tiroler Landesvolksanwaltschaft und der Stadt Innsbruck gibt es Streit um Auskünfte bei Wohnungsvergaben. Landesvolksanwältin Doris Winkler-Hofer wirft der Stadt vor, ihre Arbeit zu behindern. Felix Pick mit den Einzelheiten.
3: Konkret geht es um drei Anfragen zu Wohnungsvergaben, bei denen das Innsbrucker Wohnungsamt keine Auskunft erteilt hat. Die Stadt verlangt dafür nämlich eine Vollmacht der betroffenen Personen. Landesvolksanwältin Doris Winkler-Hofer weist das zurück. Sie argumentiert, dass für Anfragen der Landesvolksanwaltschaft keine Vollmacht notwendig sei. Das habe die Stadt letztes Jahr noch selbst bestätigt. Innsbrucks Vizebürgermeister Georg Willi hält dem entgegen, dass die Landesvolksanwaltschaft beim Thema Wohnungsvergaben überhaupt gar nicht automatisch Auskunft verlangen könne. Außerdem müsse der Datenschutz berücksichtigt werden. Winkler-Hofer spricht trotzdem von einem Missstand und auch die Opposition übt heute Kritik am Vorgehen der Stadtverwaltung.
1: In Innsbruck ist es heute in der Nacht zu einem größeren Polizeieinsatz gekommen. Vier Männer haben im Stadtteil Maria Hilf St. Nikolaus versucht, in eine Wohnung einzudringen. Dabei ist eine Fensterscheibe eingeschlagen worden. Außerdem hat einer der Männer mit einer Schreckschusswaffe auf das Fenster geschossen. Laut Augenzeugen ist es danach zu einem Handgemenge gekommen. Anschließend sind die Männer geflüchtet. Der Bewohner der Wohnung ist zu diesem Zeitpunkt nicht zu Hause gewesen. An der Fahndung sind unter anderem die Cobra und Polizeihunde beteiligt gewesen. Die Ermittlungen laufen jetzt. Und Tirol hat größtenteils ausgezeichnete Badegewässer. Das gibt das Land Tirol heute bekannt. Nach den Unwettern letzte Woche hat das Land einen neuen Untersuchungsdurchgang gestartet. Dieser hat ergeben, dass 30 der 35 untersuchten Badegewässer eine ausgezeichnete Wasserqualität haben. Die restlichen 5 sind mit guter Wasserqualität bewertet worden. Die anhaltend hohen Temperaturen würden vielerorts aber zu niedrigeren Wasserständen und höheren Wassertemperaturen führen. Einen weiteren Untersuchungsdurchgang gibt es dann Ende August. Das war das Neueste aus unserem Land und damit der Blick auf die Straßen und da dürfen wir entspannt sein, Christine.
0: Da dürfen wir uns nicht beschweren. Vielen Dank, lieber Florian. 2 Minuten nach 4:30 zum U1-Verkehrsservice. Wir haben nur kurze Wartezeiten. B177 Seefelder Straße zwischen Zirl und Reitz bei Seefeld in Fahrtrichtung Seefeld. Da gibt es Wartezeit von 15 Minuten aktuell. Und B179 Fernpassstraße. Da gibt es stockenden Verkehr bei der Ausreise aus Tirol direkt vor dem Grenzübergang, dem Grenztunnel Füssen. Da dauert es aktuell 10 Minuten länger. Wir wünschen gute und vor allem sichere Fahrt.
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0: Ja, hallo, da ist aus dem Zillertal und wir bleiben gleich im Zillertal.
1: Was ist los in Tirol?
0: Diesen Samstag findet nämlich auf der Schierstels Sunalm am Hochschwendberg das traditionelle Almfest statt. Beginn ist um 11 Uhr bei jeder Witterung. Musikalische Unterhaltung gibt's von den Mühlbichler Musikanten. Es gibt einen Zubringerdienst mit Taxi um 11 Uhr am Bahnhof Hippach. Alle Infos finden Sie unter www.schierstels-sunalm.at. Und diesen Sonntag Zillertaler Knödelfest auf der Rösselalm in Gerlos. Für musikalische Unterhaltung sorgt der Original-Almrauschklang. Alle Infos unter www.rösselalm.at.
1: Wir geben auch Ihre Veranstaltung bekannt. Rufen Sie uns an unter 052 42 61 030. 052 42 61 030.
0: Und jetzt Dr. Hook mit Walk Right In. Schönen Nachmittag hier auf 1.

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1: Mit Hannes Haab. In Niederösterreich in St. Egiden am Steinfeld brennt es erneut im Föhrenwald. Die Behörden haben die höchste Warnstufe ausgerufen. Über 30 Feuerwehren sowie Hubschrauber und Spezialteams versuchen das Feuer zu löschen. Betroffen ist diesmal ein anderes Gebiet als beim Brand vor einer Woche. Der Wind macht die Löscharbeiten für die Helfer schwer. Auch die Bewohner einer Siedlung mussten ihre Häuser verlassen. Für sie wird gerade eine Notunterkunft eingerichtet, sagt das Rote Kreuz. Die Pläne der EU für ein sogenanntes Return Hub in Uganda, also ein Rückführungszentrum für Migranten, nehmen offenbar Formen an. Berichte dafür haben schon gestern die Runde gemacht. Auch dass sich Österreich daran beteiligt, dazu schweigt das Innenministerium bisher aber. In den letzten Jahren hat es immer wieder ähnliche Pläne gegeben, wie etwa in Großbritannien mit Ruanda. Bisher aber ohne Erfolg, sagt Migrationsforscherin Judith Kohlenberger.
2: Und der Grund, warum das bisher alles nicht gefruchtet hat, ist eben, dass das sehr komplex ist, dass, wenn überhaupt Menschen dorthin gebracht wurden, die Zahlen sehr gering waren und das Ganze vor allem wirklich teuer ist. Und das finde ich in Zeiten von Budgetkürzungen in diesem Land dann doch etwas fragwürdig.
1: Auch die Grünen kritisieren, dass der Innenminister bisher nicht sagt, was das kosten wird. Vor allem aber werden die fehlenden Menschenrechtsstandards in Uganda kritisiert. Wie den Bauern gegen die Dürre helfen, darüber streitet die Regierung nach wie vor. Auch ein Treffen der Regierungsparteien heute Vormittag hat da keine Lösung gebracht. Landwirtschaftsminister Totschnig von der ÖVP will auch Hilfsgelder für Landwirte, die nicht gegen Dürre versichert sind. SPÖ und NEOS sagen nein, das gebe das Budget nicht her. Wegen der wochenlangen Hitze und der Trockenheit hat der Bodensee seinen niedrigsten Wasserstand in diesem Jahr erreicht. Normalerweise hat er den im Februar oder im März. Auch der Rhein führt derzeit wenig Wasser. Das sorgt dafür, dass in Ostfrankreich der Sprit knapp wird, weil viele Kraftstofflieferungen nicht mehr den Hafen von Straßburg erreichen.
3: Und wir sind damit bei Ihnen auf den Tiroler Straßen. 2 Minuten nach 16 Uhr zum UNS Verkehrsservice B179 Fernpassstraße. Bei Reutte gibt es aktuell Stau in Fahrtrichtung Nassereit. Hier gibt es ein Plus von 15 Minuten. Und bei der Ausreise aus Tirol, ebenfalls auf der Fernpassstraße vor dem Grenztunnel Füssen, da geht es aktuell nur schockend voran. Sie brauchen 10 Minuten länger. Gute Fahrt wünschen wir. Zum Wetter. Strahlender Sonnenschein gibt es heute am Nachmittag für Sie. Ein paar Quellwolken sind unter Umständen am Himmel, die sind und bleiben aber absolut harmlos. Die Temperaturen sind weiterhin heiß, es ist zum Schwitzen. Die Höchstwerte zwischen 29 und 34 Grad haben wir heute aktuell. 29 Grad in Hochfilzen, 31 Grad messen wir in Umhausen, 28 Grad in Seefeld und 33 Grad sind es aktuell in Meierhofen. In der Nacht kühlt es zumindest ein bisschen ab auf die Tiefstwerte 11 bis 17 Grad. Morgen am Feiertag geht es aber wieder sehr warm weiter. Da gehen sich dann schon wieder bis zu 35 Grad aus. Dazu gibt es viel Sonne, aber am Nachmittag, da werden die Wolken dichter und gegen Abend ist dann auch das ein oder andere Wärmegewitter mit dabei. Vor allem dann im Tiroler Oberland und im Außerfern.
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0: sagen, aber wir starten gemeinsam rein ins Wochenende mit natürlich ganz viel Musik. Und auch in dieser Stunde habe ich wieder Studio-Gäste bei mir. Und zwar freue ich mich ganz besonders, Alp 3 ist bei mir. Grüß euch erst einmal.
1: Ja, musikalisches Hallo an alle Hörerinnen und Hörer von Radio U1 Tirol. Insgeweiht sage ich, dass wir da heute beim Studioplatz nehmen dürfen. Genau.
0: Ja, ich stehe jetzt heute zu dritt bei mir im Studio. Die Betty ist mit dabei, Alex und?
1: Der Johannes.
0: Euch geht's gut? Seid's gut hergekommen?
2: Wir sind ganz gut hergekommen und uns geht's ganz gut. Und uns freut's, dass wir heute dabei sein dürfen bei Radio U1 Tirol zum ersten Mal in unserer Besetzung.
0: Ja, zum allerersten Mal mit dabei und ihr habt auch gleich was Neues mitgenommen. Und zwar eine aktuelle Single, die werden wir jetzt gleich anspielen. Ibiza heißt sie. Johannes, nimm uns ein bisschen mit. Was sind denn so die Gedanken dahinter, oder Alex?
3: Also ja, Gedanken haben wir uns da eigentlich gar nicht zurecht gemacht, muss man ganz ehrlich sagen. Wir sind ganz gerne am Strand, wir sind gerne in der Sonne. Man sieht, also bei mir vielleicht nicht so, aber ja, und deshalb haben wir uns heuer gedacht, wir machen einen neuen Song und zwar Ibiza von Ibo.
0: Sehr, sehr cool. Ich glaube, Ibo ist schon auch, wo man schon aufschaut oder aufgeschaut hat. Ich glaube, das ist schon großer Musiker auch.
1: Ja, ich denke halt, es ist ein klassischer Kultschlager und wir haben uns da gedacht, ja, dass wir halt ganz klassisch in einem Volkspop-Stil von Alp 3 einfach auch da ein bisschen übergehen. Mhm. Bodenständig und regional, aber trotzdem, dass wir ein bisschen über den Tellerrand hinausschauen und dann ja, das musikalisch so gestalten dürfen.
0: Ja, und das seid es allemal und die Leidenschaft für die Musik, die tragt ihr mit und auf das werden wir jetzt dann später noch eingehen. Ich würde sagen, als erstes losen wir jetzt mal rein in eure neue Single. Das ist Alp 3 mit Ibiza. Neuer Musik hier auf 1.

0: Ibiza in einer Version, wo es wahrscheinlich noch niemand da draußen gehört hat, außer er hat schon vorbeigeschaut. Alb 3, die aktuelle bzw. neue Single. Heute ganz frisch rausgekommen. Wie ist es so, das erste Mal im Radio zu hören?
1: Ja, also ich muss sagen, ist schon Gänsehaut-Feeling.
0: Schon cool, oder? Ja, das denke ich mal. Sehr, sehr gelungen, muss man auf jeden Fall sagen. Ist ja schon eure mittlerweile zweite Single. Wie lange seid ihr denn schon gemeinsam? Seit wann gibt es ein Alb 3?
1: Betty, sag du mal was.
2: Ja, Alb 3 gibt es eigentlich noch gar nicht so lange. Wir sind jetzt seit anderthalb Jahren gemeinsam auf dem Weg. Und ja, es hat sich mittlerweile auch ein bisschen was geändert bei uns. Mhm. Besonders in unserer Besetzung. Und da hat es ja schon ganz viele Fragen gegeben. Ja, was ist jetzt los? Wie ist es jetzt? Ihr seid nicht mehr die Besetzung, was ihr mal gehabt habt. Genau, und dann darf mir heute eigentlich zum ersten Mal bekannt geben, dass wir in einer neuen Besetzung weiterfahren. Und zwar, also ich, die Betty, bin dabei, unser Alex. Und ganz neu in unserer Gruppe dürfen wir unseren Johannes Peter Lechner begrüßen.
0: Genau. Kennt vielleicht der ein oder andere. So irgendein Produzent eigentlich gewesen, oder?
2: Genau, also ganz interessant ist unser Produzent nach wie vor.
0: Ja.
2: Und ja, mittlerweile sind wir nicht nur im Studio gemeinsam auf dem Weg, sondern auch rundum auf die Bühnen, wo wir so spielen.
0: Ja, und es macht den riesengroßen Spaß, das kennt man euch richtig gut. Seid mittlerweile schon ziemlich gut zusammengespielt und ja, wie oft seid ihr so unterwegs? Kann man das sagen?
2: Ja, mittlerweile im Sommer jetzt sind wir so 2-3 Mal die Woche unterwegs, auch unter der Woche und meistens eben auch am Wochenende.
0: Ja, da ist einiges los.
2: Halt arbeitstechnisch auch ausgeht.
0: Ja, logisch, ist einiges los. Wer euch einmal hören will, die nächste Möglichkeit gibt es dann am Sonntag bei unserem Radio U1 Tirol Frühshoppen, da seid ihr mit dabei, direkt am Kasamandel am Bänken in Meierhofen. Ich glaube, da habt ihr auch schon einige Male gespielt da oben, oder?
1: Ja, genau, da haben wir, glaube ich, schon 2 oder 3 Mal spielen dürfen.
0: Ja.
1: Und wenn es noch früher hören möchte, da haben wir tatsächlich noch einen anderen Termin. In Ischgl sind wir da bei der Wiederalp, bei Witz Simon, genau. Da freut es uns richtig, dass wir da dabei sein dürfen. In dem Sinne einmal ganz schöne Grüße an den Simon. Genau. Und ja.
0: Ja, immer was los, kann man sagen.
1: Ja, nein, uns freut es direkt sehr, dass wir da überall spielen dürfen.
0: Ja, sehr cool. Uns gefällt es auch, wenn es dann ja immer mehr von euch zu hören gibt. Ihr habt aber nicht nur eine Single, sondern ihr habt ja schon mal eine rausgebracht. Mitten im Sommergefühl. Und die würden wir jetzt dann anspielen. Was gibt es dazu noch zu sagen?
1: Ja, nein, gar nicht.
0: Der Alex schaut es, ob er nur was sagen möchte dazu. Möchtest du die Hörer nur was mitgeben zu dem Titel?
1: Ja, nein, prinzipiell, man darf ja sagen, also das Mitten im Sommergefühl, das ist ja eigentlich so das rustikal-regionale, wie man eigentlich so fahren. Und ja, das ist eigentlich, genau, das wollte man anfangen so gestalten. Und jetzt haben wir gesagt, ja, eben mit Ibiza machen wir noch keinen rustikalen, aber ein bisschen über den Tellerrand hinaus, einfach eine moderne Sache. Und ja, das ist ganz wichtig, dass man da nicht nur das vermittelt, ach, wir sind jetzt da so richtig eingesessen mit volkstümlicher Musik, sondern wir möchten da wirklich ins Weiterentwickeln und stetig einfach, ja, Partystimmung einbringen. Und da darf man gerne über den Tellerrand hinausschauen und deshalb beim Ibiza oder eben unter anderem auch mitten im Sommergefühl.
0: Ich würde sagen, den spielen wir auch.

0: 3:30 am Freitagnachmittag hier bei uns auf Radio U1 Tirol. Wir starten gemeinsam rein ins Wochenende. Wieder Studiogäste bei mir, nach wie vor 3:30. Ja, wir haben schon ein bisschen was gehört. 2 Singles haben es schon herausgebracht. Jetzt würde uns natürlich interessieren, 3:30. Woher kommt der Name? Ich habe nämlich schon das ein oder andere Mal gehört, weil die Betty ist ja aus Reit-im-Albachtal, dass das Alp für Albach steht. Betty, stimmt
1: genau,
0: das?
1: Genau, das ist eigentlich ganz lustig. Ganz viele meinen, das Alp, das steht für Albach, ja, ist aber eigentlich nicht so. Wir sind aus der Region von Nordtiroler Unterland und mittlerweile führen unsere Wurzeln auch ins Salzburgland. Deswegen, also der Name Alp3, der bezieht sich eher auf rustikal und regional, auf die Alpen gesehen, ja, aufs Unterland gesehen und mittlerweile auch ins Salzburger Land. Genau, also ja, hat nichts mit Alpbach3 zu tun.
0: Na, wäre das auch auf jeden Fall jetzt geklärt. Genau. Vielleicht nur, jetzt haben wir schon ein bisschen was gehört, seit 1,5 Jahren gibt es eigentlich ungefähr. Wie schaut es in die Zukunft? Habt ihr musikalische Ziele? Wo wollt ihr denn hin? Was werden wir noch hören von Alp3?
1: Ja, musikalische Ziele auf jeden Fall. Man möchte auf jeden Fall so weitermachen, wie wir jetzt sind. Mhm. Und so viel wie geht auch noch mehr dazu. Also wir drei sind top motiviert und auch für die nächste Saison 2027 haben wir auch vieles vor, aber ganz so viel, das darf ich mir jetzt auch noch nicht verraten. Genau.
0: Na, schauen wir mal, was kommt. Auf jeden Fall darf man an der Stelle mal Danke sagen an alle Wegbegleiter bis jetzt, oder?
1: Genau, wir dürfen wirklich ein großes Dankeschön aussprechen an alle Wegbegleiter. Sind's Familie, sind's die Freunde, alle, was vor der Bühne, hinter der Bühne, hinter uns stehen, also da möchte mal ein großes Dankeschön aussprechen.
0: Alex und Andi, Arbeitgeber, oder?
2: Ja, unbedingt. Also ganz ein besonderer Dank gilt natürlich an meine Arbeitgeber von der Freie Kurve und Markus Juffinger, inklusive natürlich das ganze Team und ja,

0: 3, da findet man uns. Und genau, schaut einmal vorbei. Mir taten uns gefallen. Und wenn du am Sonntag noch nichts vorhabst, den 16. August auf Krems vorbei, Kasamandel abbänken. Ab 10.30 Uhr sind wir da live dabei und ab 12.30 Uhr dürfen wir auch mit unseren 2 Titeln beim Frühschoppen von U1 dabei sein.
1: Ja, gefallen uns. Hören wir im Radio und vor Ort, aber natürlich besser ist immer vor Ort. Schau's vorbei. Ja, hat mich voll gefreut, dass ihr uns besuchen gekommen seid. Wir werden uns sicher bald mal wieder hören und sonst halb 3. Alles, alles Gute.
2: Danke, Christine.
1: Bis zum nächsten Mal.
2: Bis zum nächsten Mal.
1: Und jetzt geht's weiter mit Musik von Mario K. Der Freitagnachmittag hier auf O1 mit ganz, ganz viel Musik.

0: mit Musik aus dem Zillertal. Mario K. geht's durch den Nachmittag und ich würde sagen, in genau dieser Manier machen wir weiter. Musik von die Fetzinger. Die aktuelle Single gibt's gleich hier bei uns, gemeinsam mit Vox Club.
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0: Ja, wohl der perfekte Titel zum Reinstarten ins Wochenende. Vox Club mit der aktuellen Single Ein Prost auf uns hier auf Radio U1 Tirol. Wir haben es 16.30 Uhr. Bei mir im Studio ist jetzt wieder Florian Birnbacher mit dem Neuesten aus unserem Land.
1: Schönen Nachmittag.
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1: Ums Geld lässt sich bekanntlich sehr gut streiten. Das beweist aktuell auch ein Konflikt zwischen der Gemeinde Wattens und der Bundesligamannschaft WSG Tirol. Die WSG will von der Gemeinde nämlich eine Bürgschaft über 900.000 Euro für ihr neues Stadion. Der Gemeinderat legt sich quer und sieht darin zu viel Risiko für die Gemeindekasse. Im Verein sind die Verantwortlichen in Rage. Und Cheftrainer Philipp Semlitsch überlegt sogar, persönlich aus Wattens wegzuziehen.
3: Weil ja meine Vertragsverlängerung immer auch daran gekoppelt war an dieses Stadion. Ich aber, und das sage ich auch und das sage ich allen, die es mit der WSG gut heißen und gut meinen, zu 100% überzeugt bin, dass diese Widerstände, die uns jetzt da vom Gemeinderat auch in die Beine geworfen wurde, dass wir die aus dem Weg räumen werden und hier Bundesliga-Fußball in Watten spielen werden.
1: Mittel- bis langfristig könne die WSG der Gemeinde Wattens auch ganz den Rücken kehren. Das werde zumindest intern diskutiert. Und einen ausführlichen Bericht zum Konflikt zwischen dem Wattener Gemeinderat und der WSG Tirol, den hören Sie heute im U1-Tagesjournal ab 17 Uhr mit Felix Pick. Ein 77-jähriger Mann ist gestern in Oberndorf in Tirol nach einem Badeunfall verstorben. Der Einheimische ist am Vormittag reglos im Wasser des Bichlachbads entdeckt worden. Zwei Bademeister und der Rettungsdienst haben den Mann zunächst erfolgreich reanimiert. Er ist anschließend mit einer leichten Wunde am Kopf ins Krankenhaus St. Johann gebracht worden, dort aber am Nachmittag verstorben. Wie es zu dem Unfall gekommen ist, ist noch unklar. Es gelte die Obduktion abzuwarten, heißt es von Seiten der Polizei. Und ein autonomer Bus wird bald beim Europäischen Forum Alpbach unterwegs sein. Der vollautomatisierte Elektrobus der ÖBB wird die Gäste vollkommen allein an ihr Ziel bringen. Aus rechtlichen Gründen braucht es in Österreich allerdings trotzdem eine Sicherheitsperson an Bord. 32 Personen haben im Bus Platz. Ein Barrierefreierplatz mit Rollstuhlrampe ist ebenfalls integriert. Das Europäische Forum Alpbach startet dann am Montag in einer Woche. Das war das Update aus unserem Land und damit gebe ich jetzt wieder zu dir, Christine.
0: Vielen Dank, lieber Florian. Wir schauen auf die Tiroler Straßen und zwar auf die B179, die Fernbahnstraße. Bei Reute gibt es weiterhin Stau in Fahrtrichtung Nassereit, aktuell ein Plus von 10 Minuten. Und weiter oben vor dem Grenztunnel Füssen in Fahrtrichtung Deutschland, da stockt es auch weiterhin. Hier ebenfalls nochmal 10 Minuten mehr Zeit einplanen, dann kommen Sie gut und sicher an Ihr Ziel.
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Tirol, DJ Ötzi, der war natürlich perfekt in diesen Freitagnachmittag hier auf Radio U1 Tirol. Und was darf auch am Freitag nicht fehlen? Klare Sache. Unsere Wunsch-Hotline natürlich, die startet wie gewohnt ab 18 Uhr. Wünsche dürfen aber gerne jetzt schon aufgegeben werden unter 052 42 61 030 31. Heute haben wir außerdem keine Geburtstagskinder auf Sendung, das heißt, es sind noch mehr Plätze frei. Trotzdem, schnell sein, am besten jetzt schon anrufen. Ich freue mich auf eine Wunsch-Hotline mit ganz, ganz vielen tollen Musiktiteln drin.

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1: Mit Hannes Harp. Die Österreicherinnen und Österreicher kaufen wieder mehr Bio-Lebensmittel. Das zeigt die Umsatzanalyse der Agrarmarkt Austria. Nicht nur in den Supermärkten, auch in Gasthäusern und Restaurants kommen vermehrt biologische Lebensmittel auf den Teller. Für Thomas Gschier, den stellvertretenden Bundesobmann von Bio Austria, sticht vor allem eine Kategorie heraus.
2: Generell muss man sagen, dass vermehrt und sehr gerne zu Hühnerfleisch gegriffen wird. Und da wird anscheinend sehr großes Augenmerk auf die Herkunft und auf die Qualität gelegt und deswegen dann vermehrt zu Biofleisch.
1: Insgesamt profitieren die Biobetriebe von der hohen Nachfrage nach ihren Produkten. Trotz der aktuellen Herausforderungen durch Hitze und Trockenheit blickt Gschier deshalb positiv in die Zukunft der Biobetriebe. Schlechte Arbeitsbedingungen und Gewalt am Arbeitsplatz hängen oft eng zusammen. Und die Fälle in Österreich nehmen zu. Nicht die Arbeitnehmer müssen sich selbst schützen, sondern die Arbeitgeber haben eine Fürsorgepflicht, heißt es von der Arbeiterkammer deswegen. Denn mehr als die Hälfte der Betriebe hat laut AK gar kein Verfahren, um mit Drohungen oder Angriffen im Job umzugehen. In Oberösterreich, in Mettmach, im Bezirk Ried im Innkreis, hat es heute eine Messerattacke gegeben. Eine Frau wurde dabei lebensgefährlich verletzt, berichten die oberösterreichischen Nachrichten. Die Polizei hat den Vorfall inzwischen bestätigt. Laut ersten Infos wurde der Partner der Frau festgenommen. Der französische Verfassungsrat hat das von der Regierung beschlossene Social-Media-Verbot für unter 15-Jährige gekippt, weil es die Meinungs- und Kommunikationsfreiheit zu sehr einschränkt, wie es heißt. Frankreich ist das erste Land in Europa gewesen, das so ein Verbot beschlossen hat. Weltweit gibt es solche Gesetze, beispielsweise schon in Australien oder Brasilien. Auch Österreich plant ein Social-Media-Verbot für Kinder unter 14.
3: 2 Minuten nach 17 Uhr zum Verkehrsservice und das haben wir schnell, weil die Straßen sind soweit frei. Es gibt keine längeren Wartezeiten. Wir wünschen gute Fahrt. Es ist ein Sommerabend, wie er im Buche steht. Die Sonne begleitet uns bis zum Sonnenuntergang und gibt alles. Wir messen weiterhin sehr warme Temperaturen, 34 Grad. Harz aktuell in Stams, 32 Grad messen wir in Schwoich und 33 Grad bei Ihnen in Wenz. Es bleibt am Abend und auch in der Nacht klar und trocken. Die Tiefstwerte sinken in der Nacht aber auf 11 bis 17 Grad. Morgen am Feiertag, am Samstag, geht es dann sommerlich weiter bei uns in Tirol, der nächste Badetag. Am Nachmittag werden die Wolken allerdings dicht. Und gegen Abend ist auch das ein oder andere Wärmegewitter mit dabei, vor allem im Oberland und außer Fern. Es bleibt aber heiß weiterhin, morgen wieder bei bis zu 35 Grad.
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3: Schönen Feierabend wünschen wir hier auf U1 und natürlich gibt es irgendwie ganz viel Musik und allem, was Sie wissen müssen. Ums Geld lässt sich bekanntlich sehr gut streiten. Das beweist aktuell auch ein Konflikt zwischen der Gemeinde Wattens und der Fußball-Bundesliga-Mannschaft WSG Tirol. Was da genau los ist, hat Felix Pick später für uns. Außerdem schauen wir natürlich zum Sport und was sonst so geboten ist am Wochenende bei uns in Tirol. Jetzt aber zuerst einmal Musik, die Zillertaler Spitzbuben, Smokey, Florian Fesel und den Start macht jetzt Roland Kaiser mit Dich zu lieben. Und damit wünschen wir einen wunderschönen Feierabend auf U1.

0: die Liebeserklärung von Florian Fesel hier auf Radio 1 Tirol. Immer Tagesjournal. Wir stehen kurz vorm Wochenende und was da so geboten ist, schauen wir uns jetzt an.
1: Was ist los in Tirol?
0: Wir schauen nach Kitzbühel, aber ein bisschen weiter weg. Nur am 30. August findet das Weißenbläsertreffen in der Region Hohe Salve statt. Um 10 Uhr findet die Bergmesse statt am Speichersee mit allen Weißenbläsern. Anschließend musizieren dann die Tanzelmusikgruppen auf den Hütten. Alle Infos unter www.hohe-salve.com/Weißenbläsertreffen. Und am Samstag, also morgen, findet der Almwandertag anlässlich 40 Jahre Rettung des Tuxtzillertal-Rindes vor dem Aussterben und ihrer Auszeichnung zur Rasse des Jahres statt. Beginn ist um 11 Uhr auf der Arztsaler Arche Alm in Elbögen mit Wortgottesdienst und anschließender Live-Musik.
1: Wir geben auch Ihre Veranstaltung bekannt. Rufen Sie uns an unter 052 42 61 030. 052 42 61 030.

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1: Auf die Bälle, fertig, los. Wir starten mit Fußball. Nach einem Unentschieden und einer Niederlage hofft die WSG Tirol jetzt am Wochenende gegen Red Bull Salzburg auf den ersten Sieg, Florian, in der neuen Bundesliga-Saison.
2: Ja, beim Duell am Sonntag, da will die WSG gegen den vielleicht härtesten Gegner der Liga eine Überraschung auf dem Platz zaubern, bestätigt Cheftrainer Philipp Semlitsch.
3: Also es ist Red Bull Salzburg der Liga-Größus und hat schon mit der Art und Weise, wie sie sich jetzt auch entwickeln, mit neuen Trainer, neuen Spielern und neue Spielidee, ein großes Wort mitzusprechen um den Meistertitel in diesem Jahr, und das sind dann immer schöne Spiele.
2: Ja, die Niederlage gegen Altach hat der Trainer übrigens schnell weggesteckt. Man habe nur die Schlüsselmomente nicht auf die eigene Seite ziehen können. Das soll aber übermorgen besser gelingen. Und auch Wacker Innsbruck ist am Wochenende im Einsatz. Morgen Abend auswärts gegen die Tabellenletzten vom Kapfenberger SV. Wie die Spiele ausgegangen sind, das erfahren Sie dann am Montag hier bei uns.
1: Wo auch sonst. Wir wechseln auf den Tennisplatz. Jungstar Lili Dacker will das nächste Ausrufezeichen auf der ganz großen Weltbühne setzen.
2: Ja, die Osttirolerin schlägt in knapp einer Stunde beim traditionsreichen WTA 1000 Turnier in Cincinnati auf. Wie berichtet hat die 18-Jährige zuletzt in der Qualifikation die US-Amerikanerin Robin Montgomery, klar mit 6:3 und 6:1 besiegt und steht jetzt in der Hauptrunde. Dort wartet die Australierin Talia Gibson, und da könnte es richtig spannend werden. Gewinnt Tacker nämlich auch dieses Match, trifft sie in Runde 2 so auf die Weltranglisten erste Arina Sabalenka. Da werde ich ganz nervös.
1: Du warst mit dem Kopf schon beim Namen, ja, genau, angekannt. Naja, wir drücken auf jeden Fall der Lili ganz, ganz fest
2: das
1: die Daumen,
2: auf jeden Fall,
1: dass sie da ganz oben steht. Und damit noch der Blick jetzt zum Eishockey. Die Innsbrucker Haie, die testen einen neuen Verteidiger.
2: Ja, der 28-jährige Kanadier Quinn Witches kommt vorerst auf Tryout-Basis zum HCI. Mit 1,93 Meter und knapp 100 Kilo bringt Witches ordentlich Physis mit, und der soll vor allem in der Defensive für Stabilität sorgen. Head Coach Ryan Kinasiewicz kennt ihn bereits aus der gemeinsamen Zeit bei den Utah Grizzlies. In den kommenden Wochen will sich Witches jetzt für einen fixen Vertrag in Innsbruck empfehlen.
1: Genau so stelle ich mir einen Eishockeyspieler vor.
2: Ja, immer 1,93
1: und 100 Kilo. Was wärst du von der Statur her? Welcher Sportler?
2: Leichtathlet, glaube ich. Langstreckenläufer.
1: Langstreckenläufer. Ich glaube, ich wäre Skifahrerin.
2: Ja, auf jeden Fall. Stimmt, das wird gut passen.
1: Haxen wäre Dachsbaum, Sasche, Sachskram. Hast du immer bei die Skifahrern.
2: Ja, stimmt, ja.
1: Naja, vielen Dank für die sportlichen News.
2: Das war's vom Sport, ja.
1: Sehr gut. Wir schauen zu den wichtigen Dingen. Musik jetzt von Smokey. Schönen Feierabend.

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0: absolute Charmeure. Du bist die eine hier bei uns auf Radio U1 Tirol, immer Tagesjournal. Wir versorgen Sie mit den neuesten Infos und die gibt's jetzt um 17.30 Uhr. Die Tirol-Nachrichten mit Florian Birnbacher.
1: Schönen Nachmittag.
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1: In Zirl ist vor kurzem das Abkochgebot für das Trinkwasser aufgehoben worden. Laut aktuellen Untersuchungsergebnissen ist die Trinkwasserqualität wieder vollständig gegeben. Vor einer Woche hatte die Gemeinde Zirl die Bevölkerung dazu aufgerufen, das Wasser vor Verwendung abzukochen. Grund dafür sind Fäkalkeime im Wasser gewesen. Die Ursache ist jetzt dabei beseitigt worden. Das Wasser aus dem öffentlichen Versorgungsnetz kann damit ab sofort wieder ohne Einschränkungen verwendet werden. Es ist und bleibt zu warm in Tirol und da wollen viele verständlicherweise nicht unbedingt in asphaltierten und vollen Fußgängerzonen shoppen. Das bekommt vor allem der stationäre Handel zu spüren. Die Frequenz in den meisten Geschäften sinkt aktuell, sagt Roman Eberharter von der Sparte Handel der Wirtschaftskammer Tirol. Dazu kommt, dass viele Tirolerinnen und Tiroler ohnehin schon online einkaufen.
3: Der Handel unterliegt momentan wirklich einem massiven Wandel. Das Thema Online wird mit Sicherheit zunehmen. Online ist immer ein Thema, ob es wieder schlecht ist oder schön ist. Online wird immer eingekauft. Und ich sage jetzt mal, viele Händlerinnen, die nur ein stationäres Geschäft haben, werden auch sich mehr in Richtung digitaler Sichtbarkeit entwickeln müssen, dass sie auch dann online gefunden werden.
1: Sagt Roman Eberharter, während der lokale Handel teilweise Rückgänge verzeichnet, gibt es rund um die touristischen Angebote im Land gute Nachrichten. Diese würden vermehrt genutzt werden. Zwischen der Tiroler Landesvolksanwaltschaft und der Stadt Innsbruck gibt es Streit um Auskünfte bei Wohnungsvergaben. Landesvolksanwältin Doris Winkler-Hofer wirft der Stadt vor, ihre Arbeit zu behindern. Felix Pick mit den Einzelheiten.
4: Konkret geht es um 3 Anfragen zu Wohnungsvergaben, bei denen das Innsbrucker Wohnungsamt keine Auskunft erteilt hat. Die Stadt verlangt dafür nämlich eine Vollmacht der betroffenen Personen. Landesvolksanwältin Doris Winkler-Hofer weist das zurück. Sie argumentiert, dass für Anfragen der Landesvolksanwaltschaft keine Vollmacht notwendig sei. Das habe die Stadt letztes Jahr noch selbst bestätigt. Innsbrucks Vizebürgermeister Georg Willi hält dem entgegen, dass die Landesvolksanwaltschaft beim Thema Wohnungsvergaben überhaupt gar nicht automatisch Auskunft verlangen könne. Außerdem müsse der Datenschutz berücksichtigt werden. Winkler-Hofer spricht trotzdem von einem Missstand und auch die Opposition übt heute Kritik am Vorgehen der Stadtverwaltung.
1: Und zum Schluss noch zur kuriosesten Meldung des Tages. Heute früh haben nämlich insgesamt 13 Kühe einen Ausflug auf die Brennerautobahn gemacht. Die Tiere dürften beim Weg auf die Weide ausgebüxt und über einen Baustellenbereich bei der Anschlussstelle Patsch-Igels auf die Fahrbahn gekommen sein. Die Autobahnpolizei und die Asfinag Traffic Manager waren aber rasch vor Ort und haben die Kühe gemeinsam mit dem Landwirt zurück in den Stall getrieben. Die Brennerautobahn ist kurzzeitig in Richtung Innsbruck gesperrt gewesen. Der Stau hat sich aber rasch aufgelöst. Übrigens, ob die Kühe Anhängerinnen der Antitransit-Initiative im Wipptal sind, ist nicht bekannt. Das war das Neueste vom Tag und damit jetzt zurück zu dir, Christine.
0: Das ist eine absolute Lieblingsmeldung,
1: ist
0: oder?
1: Wirklich die tollste Meldung am Schluss dieses Tages.
0: Die perfekte Meldung.
1: Ja,
0: Florian,
1: so ist es.
0: Wir sagen vielen Dank.
1: Ja, genau.
0: Schönen Feierabend und wir schauen weiter auf die Tiroler Straßen B161, Pastonstraße bei Kitzbühel. Da gibt es Stau aktuell in beide Richtungen, ein Plus von 10 Minuten jeweils und sonst schaut es gut aus auf den Straßen. Wir wünschen sichere Fahrt. Ein absoluter Sommerabend, wie er im Buche steht, findet man heute vor. Die Sonne begleitet uns bis zum Sonnenuntergang und sie gibt absolut alles. Wir messen weiterhin sehr, sehr warme Temperaturen bei uns in Tirol. 34 Grad sind es nach wie vor in Zürl, 32 Grad messen wir in Kufstein und 33 Grad bei Ihnen in Wenz. Es bleibt am Abend und auch in der Nacht klar und trocken. Die Tiefstwerte sinken in der Nacht aber auf 11 bis 17 Grad.
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0: richtiger Ohrwurm für Ihren Feierabend. Zum Reinstarten ins Wochenende hier auf U1 Poetry in Motion bei uns im Tagesjournal. Bei der WSG Tirol, unserer Fußball-Bundesliga-Mannschaft, hängt der Haussegen ordentlich schief aktuell. Grund ist ein Streit mit der Gemeinde über die Finanzierung des neuen Wattener Stadions. U1-Reporter Felix Pick, du hast für uns mit den Vertretern des Vereins und der Gemeinde gesprochen. Wo genau liegt denn das Problem?
1: Ja, vielleicht nochmal kurz zu den Basics. Die WSG, die ist zwar ein Wattener Verein, aber sie spielt ihre Heimspiele aktuell immer in Innsbruck. Das Wattener Gernot-Lange-Stadion, das erfüllt nämlich die Voraussetzungen für die Bundesliga bisher nicht. Seit ein paar Wochen wird dort jetzt gebackert und auch der Wattener Gemeinderat hat der Stadionadaptierung für die Bundesliga im März einstimmig zugestimmt. Allerdings unter zwei Voraussetzungen, sagt Bürgermeister Lukas Schmid.
2: Erstens, dass die Finanzierung gesichert sein muss und zweitens haben wir von Anfang an klargestellt, dass die Gemeinde sich in keiner Form an Kosten oder sonstigen Verbindlichkeiten beteiligt.
1: Die WSG hat ihr Stadion schon durchfinanziert gehabt, die Bank will jetzt aber mehr Sicherheit und deswegen braucht die WSG gewissermaßen einen Bürgen für den Kredit. Der Verein hat die Gemeinde gefragt, ob sie die Bürgschaft für 900.000 Euro übernehmen kann. Immerhin steht das Stadion ja auf Gemeindegrund. Und der Gemeinderat hat am Dienstag eben entschieden, nein, das Risiko, das sei zu hoch. Der sportliche Manager der WSG, Stefan Köck, der kann dieses Argument gar nicht nachvollziehen. Die Gemeinde, die solle lieber bedenken.
3: Dem allgemeinen Wort, das muss kein Euro zufügen. Was man Kommunalsteuer zahlt, was man da hinten am Bachbeize machen, an Gehsteig investiert, dann glaube ich, wäre das Risiko nicht ein Risiko gewesen, sondern eine Chance.
1: Die Bürgschaft für die 900.000 Euro werde sowieso nur fällig, falls die WSG selbst pleite geht. Und auch dem Cheftrainer Philipp Semlitsch, dem war der Frust heute anzuhören. Er überlegt sogar, ob er persönlich aus Wattens wegziehen soll.
4: Weil ja meine Vertragsverlängerung immer auch daran gekoppelt war an dieses Stadion. Ich aber, und das sage ich auch und das sage ich allen, die es mit der WSG gut heißen und gut meinen, zu 100% überzeugt bin, dass diese Widerstände, die uns jetzt da vom Gemeinderat auch in die Beine geworfen wurde, dass wir die aus dem Weg räumen werden und hier Bundesliga-Fußball in Watten spielen werden.
1: Intern denkt die WSG aber auch als Verein darüber nach, ihrer Heimatgemeinde Wattens früher oder später den Rücken zu kehren. Von anderen Bürgermeistern fühlen sich die Verantwortlichen nämlich besser behandelt, sagen sie. Es bleibt also spannend. Felix Pick, Radio U1 Tirol.

0: heute am Freitag. Und wer morgen am Samstag in die Berge will, es wird schön, aber unbeständig. Wir schauen genauer hin.
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0: Morgen am Feiertag geht es in den Bergen zunächst wieder sonnig los. Im Laufe des Nachmittags werden die Quellwolken allerdings auch in den Bergen größer, besonders im Westen und südlich vom Hauptkamm. Ab dem mittleren Nachmittag steigt dort die Gewittergefahr, also lieber früh auf den Berg und rechtzeitig wieder runter. Noch zu den Temperaturen, die bleiben weiterhin heiß. Auf 2000 Metern messen wir 15 bis 21 Grad, auf 3000 Metern hat es 8 bis 12 Grad.
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0: Ja, Abkühlung von der Hitze ist ein guter Stichwort, braucht man. Herzblut gibt's jetzt auf alle Fälle. Für Sie, Dinge ändern sich. Die aktuelle Musik.

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1: Mit Hannes Harp. Bio-Lebensmittel sind bei den Menschen in Österreich wieder gefragter. Das zeigt eine Analyse der Agrarmarkt Austria. Die Menschen kaufen die Produkte vorwiegend in Supermärkten, aber auch Gasthäuser und Restaurants kaufen häufiger Bio-Lebensmittel. Dennoch sind die Betriebe oftmals unter Druck, sagt Thomas Gschier, der stellvertretende Bundesobmann von Bio Austria.
2: Wir haben seit dem letzten GAP-Programm, dieser gemeinsamen Agrarpolitik, doch 1000 Betriebe österreichweit verloren. Und es ist natürlich ein genereller Landwirtschaftsschwund, doch vor dem waren wir auch nicht verschont. Aber man kann trotzdem sagen, sie ist stabil und wir sehen eher positiv in die Zukunft. Wenn der Markt gut ist, wird es auch gute Biobetriebe geben, ganz einfach.
1: Besonders beliebt sind Geflügelfleisch, Eier oder Gemüse in Bioqualität, sagt Gschier. Die Pläne der EU für ein sogenanntes Return Hub in Uganda, also ein Rückführungszentrum für Migranten, nehmen offenbar Formen an. Berichte dafür haben schon gestern die Runde gemacht, auch dass sich Österreich daran beteiligt. Dazu schweigt das Innenministerium aber bisher. Die Grünen kritisieren, dass der Innenminister bisher nicht sagt, was das kosten wird. Vor allem werden aber auch die fehlenden Menschenrechtsstandards in Uganda kritisiert. In Wien haben Polizisten einen Betrüger festgenommen. Der 35-Jährige soll sich Ende Juli als Polizist ausgegeben haben und eine ältere Frau um 70.000 Euro gebracht haben. Er hat der Frau erzählt, ihr Erspartes sei nicht sicher und er würde es für sie verwahren. Nach wie vor ist unklar, was den großen Kabelbrand bei der Wiener S-Bahn im Bereich Praterstern verursacht hat. Vandalismus und Brandstiftung können die Ermittler derzeit ausschließen, ist die Info der Wiener Linien. 20 Kilometer Kabel sind durch das Feuer in der Nacht auf Donnerstag kaputt. Im Bereich Praterstern und Hauptbahnhof gilt ein Notfahrplan. Auch für den Flughafenzug CAT gibt es Schienenersatzverkehr.
3: 2 Minuten nach 18 Uhr. Wir schauen auf die Tiroler Straßen mit dem U1-Verkehrsservice. Es gibt genau einen Staupunkt. B161 passt Tonstraße bei Kitzbühel, da gibt es Stau in beide Richtungen. Sie verlieren jeweils eine Viertelstunde an Zeit. Ansonsten schaut es in Tirol aber gut aus. Wir wünschen sichere Fahrt. Heute Abend klingt der Tag sonnig aus. Auch die Nacht, die bleibt klar und ruhig bei uns in Tirol bei 9 bis 16 Grad. Morgen zu Maria Himmelfahrt wird es wieder richtig sommerlich heiß. 30 bis 35 Grad stehen da auf dem Programm. Am Nachmittag wachsen die Quellwolken, die werden mehr. Gegen Abend sind dann auch einzelne Wärmegewitter möglich. Vor allem in den Ötztaler Alpen und in Osttirol. Der Wind, der bleibt morgen schwach. Also heute Abend noch die laue Nacht genießen. Morgen wird es wieder heiß.
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2: So, wir starten rein in die heutige Wunschhotline. 3 Minuten nach 18 Uhr. Wir sind sehr gut in der Zeit. Heißt, wir haben sehr, sehr viele Plätze frei für Ihre Musikwünsche. Geburtstagskinder haben wir auch keine. Also schnell noch anrufen. 052 42 61 031 31, die Nummer. Musikwunsch aufs Band sprechen und los geht's. Wir starten mit dem ersten Wunsch. Hallo, schönen Abend.
3: Hallo Radio 1 Tirol. Ich bin der Winter Julian von der Singholm. Wir sind gerade die Kirmalche. Wir haben sogar Fahrer in Stolto. Ich komme aus dem Bundesland Tirol. Ich wünsche dir über die Traumwelt der Berge. Und grüßen möchte ich der Michael und der Mini-Missi Philipp und von Michael die Kromiron. Danke.
2: Ja, fleißig. Lieber Julian, die Ursprungbuben. Gibt's jetzt für euch Traumwelt der Berge. Für den Start, für die

0: Sprungwurm, immer gute Wahl für die Wunsch-Hotline. Liebe Grüße gehen an den Julian, der heute ziemlich fleißig wieder ist. Und wir schauen weiter zum nächsten Wunsch. Was darf es denn sein?
1: Hallo, liebe so einstimmig. Bitte, Christine, wünsch mir bitte vom Pfarrer Abraham, das Lied der Schlüpfe. Danke.
0: Und die spielen wir jetzt ganz gemütlich zum Feierabend hier auf 1.

0: Abraham hier bei uns auf Radio 1 Tirol. Warum nicht? So klingt die heutige Wunschhotline auf Radio 1 Tirol am Freitagabend. Wir machen es uns gemeinsam fein mit Ihrer Lieblingsmusik. Was spielen wir also als nächstes?
1: Hallo U1, da ist die Franzi. Ich wünsche mir heute von den Salten-Oberkränen über den Fernpass. Danke.

0: Ja, hallo, guten Abend, U1 Tirol. Hier spricht die Uschi aus Süddeutschland. Ich hätte gern einen Musikwunsch von Volker Lechtenbrink. Ich mag. Und ich grüße alle U1-Hörer und das ganze Team und wünsche allen ein gutes Wochenende. Auf Wiederhören.
1: Vielen Dank, liebe Uschi. Wünschen wir dir natürlich auch und den Volker gibt's jetzt mit Ich mag hier bei uns in der Wunschhotline auf U1.
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0: Für die Uschi, ich mag hier bei uns in der Wunschhotline 18 Minuten nach 18 Uhr haben wir es und es ist Zeit für den nächsten Wunsch. Was darf es hier sein?
1: Ja, das ist die Krugide aus Jimbach. Ich möchte gern für meine gewesene Schwiegertochter Krug Brigitte, in Klammer gesetzte Gesellerin, das Lied wünschen, nur für ihr, nur 5 Minuten. Dankeschön.
0: Und das schicken wir jetzt zu Ihnen in den Feierabend. Hier bei uns auf 1, das ist die Wunschhotline.
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0: bisschen ruhigere Musik in der Wunschhotline. Nur 5 Minuten. Gleich geht's weiter hier bei uns mit einem bunten Mix von Udo Jürgens bis Udo Wenders. Die Alpenobergreiner sind dabei, die Meierhofener oder auch die Schlossberger. Gleich hier bei uns.
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20: Und da schicken wir jetzt Grüße auf die Terrasse. Hallo.
21: Hallo Hans, da ist der Marc und die Jasmin. Wir hocken jetzt gerade auf der Terrasse, weil wir von Griechenland Urlaub retourgekommen sein. Und wir täten uns gern bitte von Udo Jürgens griechisch einmal wünschen. Danke, ciao, servus zu euch.
20: Für ein bisschen Urlaubsstimmung nur auf der Terrasse. Bekommt sie natürlich sehr gerne. Udo Jürgens jetzt mit griechischer Wein. Laut aufdrehen.
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0: Griechischer Wein. Udo Jürgens, Erinnerungen an den Griechenlandurlaub hier bei uns auf U1. Wir begleiten Sie bei was immer Sie auch machen, zum Beispiel auch hier.
1: Hallo U1, da ist die Maria. Ich werde gerade einen Kuchen backen und da brauche ich ein bisschen Unterhaltung. Ich wünsche mir bitte das Lied vom Udo Wenders, Der letzte Zug. Danke, vielen Dank.
0: Na, liebe Maria, da unterstützen wir dich natürlich dabei. Mit deiner Lieblingsmusik, den Udo Wenders, gibt's jetzt zum Kuchenbacken.

0: Udo Wenders, rein in den Feierabend, rein ins Wochenende. Der nächste Wunsch lässt nicht lange auf sich warten.
1: Hallo U1, hier ist der Hans aus Fieberbrunn. Hier der Musikwunsch von die Altbobakräner, das Trachtenfest. Schönes Wochenende und vielen Dank.

Hallo U1, hier spricht der Frank. Ich würde mir von Erwin Hassenwald und dem Meierhofer 1000 Grüße aus den Bergen. Vielen lieben Dank, wenn ihr das spielen wollt. Allen einen schönen Abend noch und ein schönes Wochenende. Und viele liebe Grüße nach Tirol.

0: wir machen uns gemeinsam einen richtig feinen Abend. Richtiger feiner Wunsch hat Lein uns. Der nächste Wunsch kommt aus dem Unterinntal.
1: Hallo O1, hallo Christine. Das ist die Waldtraut aus Kirchberg. Und ich wünsche mir bitte für die Schlussberger, ich möchte ein Herzerl klopfen hören. Grüß alle, die mich kennen, besonders den Rudi. Danke.
0: Ja, Waldtraut, dann machen wir das doch. Die Schlossberger spielen jetzt auf. Für die ganz liebe Grüße nach Kitzbühel.

0: Ja, hallo, grüß Gott. Ah, das bin die Barbara. Hallo, Christina, bist du's? Ich wünsche aber bitte einen September Schnee von Chris, weil heute ist sowas, da brauchen wir ein bisschen was Kühles. Ich wünsche euch einen schönen Tag und bis zum nächsten Mal. Ciao, ciao.
1: Ja, gutes Argument. Zumindest akustisch eine Abkühlung gibt's jetzt vom Chris. Die aktuelle Single September Schnee schicken wir jetzt zu Ihnen für ein bisschen Abkühlung.

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0: Zwei gehen sie raus in dieser Stunde.
1: Hallo, da ist der Christoph Kopp und ich wünsche mir gerne Gilbert, ich bin frei.
0: Ah, spielen wir natürlich sehr, sehr gerne. Gilbert, immer gern gehört. Das ist die Wunschhotline hier bei uns auf V1. In der nächsten Stunde erfüllen wir noch ein paar Musikwünsche. Jetzt aber zuerst mal Gilbert mit seiner Musik.

0: Hallo U1. Hallo Christine, das ist der Erwin hier aus der Schweiz. Könntest du mir das Lied von Céline Dion I'm Alive abspielen? Grüßen möchte ich das ganze Radio 1 Team, meine liebe Frau, meine ganze Familie und alle, die mich kennen. Dir einen schönen Abend, ein schönes Wochenende. Tschüss.
1: Ja, auch Erwin, vielen Dank für den Anruf. Céline Dion gibt's jetzt mit I'm Alive.

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2: Mit Hannes Harp. Die Lage beim großen Feuer im Föhrenwald in Niederösterreich in St. Egiden am Steinfeld hat sich zugespitzt. Am Nachmittag ist das Feuer nur noch knapp 50 Meter von den ersten Häusern entfernt gewesen. Ein Großaufgebot von über 700 Feuerwehrleuten von über 80 Feuerwehren versucht, die Flammen zu stoppen. Der Wind macht es schwerer, das Feuer zu löschen. Auch insgesamt 7 Hubschrauber sind im Einsatz, davon ein Black Hawk vom Bundesheer. Eine Siedlung mit rund 150 Bewohnern ist sicherheitshalber evakuiert worden. Sie kommen in Notunterkünften unter. Die Gemeinde hat den Krisenstab einberufen. Bio-Lebensmittel sind bei den Menschen in Österreich wieder gefragter. Das zeigt eine Analyse der Agrarmarkt Austria. Die Menschen kaufen die Produkte vorwiegend in Supermärkten, aber auch Gasthäuser und Restaurants kaufen häufiger Bio-Lebensmittel. Wie generell in der Landwirtschaft haben auch zahlreiche Biobauern die letzten Jahre aufgegeben. Dennoch ist die Nachfrage nach den Produkten stabil. Beliebt sind Geflügelfleisch, Eier oder Gemüse in Bio-Qualität. Deshalb schaut auch die Branche positiv in die Zukunft, sagt uns Bio Austria. Dass der ehemalige Brucknerhauschef Kerschbaumer entlassen wurde, war rechtens. Das sagt nun das Oberlandesgericht Linz. Kerschbaumer hatte geklagt und wollte eine Kündigungsentschädigung von rund 480.000 Euro. Er hatte den Job als Brucknerhauschef nach einem Hearing bekommen, für das er aber illegal vorab die Fragen vom damaligen Linzer Bürgermeister Luger bekommen hatte. US-Präsident Trump hat erneut neue Zölle verhängt, diesmal gegen China. Bis zu 100% Zölle kassieren die USA auf Drohnen und ihre Bestandteile. Von kommerziellen bis zu Hobbydrohnen, weil China hier der größte Player am Markt ist, wie es heißt. Die Zölle sollen ab Anfang nächsten Monats gelten, heißt es aus dem Weißen Haus.
3: 2 Minuten nach 19 Uhr, wir schauen auf die Tiroler Straßen. In Kitzbühel, der Stau, der hält sich hartnäckig. B161, Pastonstraße direkt bei Kitzbühel. In beide Richtungen brauchen Sie aktuell 20 Minuten länger. Dafür schaut's sonst in Tirol sehr gut aus. Wir wünschen sichere Fahrt.
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3: Heute am Abend klingt der Tag sonnig aus. Wir genießen die letzten Sonnenstrahlen und auch die Nacht bleibt heute klar und ruhig bei 9 bis 16 Grad. Morgen zu Maria Himmelfahrt wird es wieder richtig sommerlich und heiß. 30 bis 35 Grad sind die Höchstwerte morgen. Am Nachmittag wachsen die Quellwolken, die werden mehr. Gegen Abend sind dann auch einzelne Wärmegewitter möglich. Vor allem in den Ötztaler Alpen und in Osttirol. Der Wind, der bleibt aber schwach. Also heute am Abend noch die laue Nacht genießen. Morgen wird es wieder heiß. Und Regen und vor allem Gewitter gibt es dann, vor allem am Sonntag dann.
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3: Und das war's von mir. Christine Treiner wünscht jetzt noch einen wunderschönen Abend. Ich verabschiede mich. Wir hören uns morgen in der Früh aber schon wieder ab 7 Uhr. Und zwar stehen wir am Feiertag morgen gemeinsam auf. Ich freue mich drauf. Wünsche jetzt noch eben einen schönen Feierabend, schönen Freitagabend. Viel Spaß bei allem, was Sie machen. Und darf jetzt noch ein paar Wünsche erfüllen. Zum Beispiel der hier.
5: Hallo, ein Soldat von der Sonntag in Jörg, in Bittol. Hier sind deine Heuer mal alle Mächten und Melcher. Ich wünsche allen euch für die Hallodres aus dem Zillertal. Mit dir am nächsten Tag. Danke, ich hoffe, es haut heute.
3: Hat ihn kaut. Liebe Grüße.

Hallo U1, da ist der Manfred. Grüßen wir meine Frau, meine Kinder, die Christine und den Stefan aus Kufstein. Der Wunsch war von den Edelseher in Österreich. Danke, für euch.

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1: Mit Hannes Harp. Wer online bestellt, könnte schon bald mehr zahlen müssen. Davor warnt heute der Handel. Der Grund ist die neue EU-Verpackungsverordnung. Die soll besonders für kleinere Händler für zusätzliche Kosten sorgen. Einzelne Händler sollen ihren EU-Versand bereits gestoppt haben. Die Verpackungsverordnung gilt seit Mittwoch und soll dafür sorgen, dass Verpackung häufiger wiederverwertet wird, sowie Müll reduziert wird. Das ist auch gut, sagt der Handel. Wie das aber umgesetzt werden soll, da müsse die Politik dringend nachbessern. Arbeit in Österreich ist im EU-Vergleich richtig teuer. Bei den Arbeitskosten liegt Österreich im Vergleich im Spitzenfeld, zeigt eine neue Studie des Instituts für Makroökonomie und Konjunkturforschung. Im Schnitt liegen die Arbeitskosten in der EU bei 34,70 Euro pro Stunde. Mit 46,30 Euro liegt Österreich in der EU auf Platz 5. Die Arbeitskosten sind zwar zuletzt langsamer gestiegen als in den Jahren davor, in Österreich aber eben trotzdem stärker als etwa in Deutschland. Die Regierung will deswegen die Lohnnebenkosten senken. Wie den Bauern gegen die Dürre helfen, darüber streitet die Regierung nach wie vor. Auch ein Treffen der Regierungsparteien heute Vormittag hat da keine Lösung gebracht. Landwirtschaftsminister Totschnig von der ÖVP will auch Hilfsgelder für Landwirte, die nicht gegen Dürre versichert sind. SPÖ und NEOS sagen nein, das gebe das Budget nicht her. Radfahren wird in Österreich beliebter. Jeder Zehnte radelt täglich oder fast täglich, fast ein Drittel mehrmals pro Woche. Immerhin gelegentlich fahren über zwei Drittel mit dem Rad, zeigt die neueste Studie Aktive Mobilität des Verkehrsministeriums. Der Österreich-Schnitt ist im Vergleich zu vor 3 Jahren leicht gestiegen. Am häufigsten am Rad sitzen übrigens die Menschen in Vorarlberg und Salzburg. Hier radelt etwa jeder Fünfte täglich.
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1: Ja, grüß euch, liebe Hörer von Radio U1 Tirol. 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